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0: einen echten Faber-Castell. So einen schicken schwarzen, mit Goldbuchstaben eingraviert. Ich hoffe, ich gefalle ihr und sie ist nicht so kleinkariert. Naja, ich muss jetzt los, wir beide sehen uns morgen. Ich wünsch dir Hals und Minenbruch und ich dir Eseltor.
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0: Zeit eilt. Kopf hoch und Mut. Nicht Quantität zählt in diesem Metier, sondern Qualität. Was Sie immer auch anfangen, das machen Sie mit Liebe. Das sehe ich aus Ihrem Blick. Sie müssen nur noch mit sich selbst ins Reine kommen. Dabei kann Ihnen niemand helfen. Doch Sie werden es schaffen. Ich bin davon überzeugt. Und dann werden Sie erstrahlen und leuchten wie eine Supernova. Und ich werde stolz sagen, ich habe immer an Sie geglaubt.
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0: dann sagte ich, denn was habe ich denn zu verlieren? Komm her und fuck me. Und dann love me real good.
1: Ja, dann ging es wieder von vorne los.
0: Hörst du das? Es klingelt.

0: Wars and Wells.
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2: Hallo.
1: Rosebud.
2: Das zeigt auch die Moderation Weimar Benjamins im Rahmen seines ersten Jugendprogrammes im November 1929.
3: Also, ich will heute mit euch über die Weimarer Schnauze sprechen. Die sogenannte große Schnauze ist doch das Erste, was allen einfällt, wenn man von Weimarern redet.
2: Astralkörper Lars Hospodsche Heaven, ein Radiospiel in drei Bildern von Severin Schenkel, bemerkt in seinen Ausführungen zu Weimar Benjamin, dieser habe sich an keiner anderen Stelle in seinen Texten so direkt und unmittelbar an die Hörer gewandt. Eine derartige Rückbindung des Zuhörers an das Radio über das Generieren einer Gemeinschaft aus dem zerstreuten Publikum vor den Lautsprechern. Nichts anderes passiert heute in übersteigter Form im Format Radio. Und in diesem Spiel die Hörer gewandt. Eine derartige Rückbindung des Zuhörers an das Radio über das Generieren einer Gemeinschaft aus dem zerstreuten Publikum vor den Lautsprechern. Nichts anderes passiert heute in übersteigter Form im Format Radio. Und in diesem Spiel.
4: Meldung. Im immer gleichen

0: Was macht der Klimawandel mit den Alpen?
1: Auch Friedrich Knilli kommt zu Wort und wird mit dem Satz verabschiedet: So viel zu Knilli, der ganz schön hip war. Ciao.
2: Che altro posso dire? Vi auguro un sacco di lavoro con questo gioco.
3: Was soll ich noch sagen? Ich wünsche Ihnen viel Arbeit mit diesem Theaterstück. Lesen Sie, inszenieren Sie. Schreiben Sie es um oder Ihren Namen darunter. Suchen Sie in diesem Buch. Im zweiten und dritten Teil werden Sie weitere Hinweise entdecken. Schatzkarten und Psalmen. Es ist der Weg zu Gott, der hier beschrieben wird. Er wohnt in Ihnen und will endlich raus. Reisen Sie mit unseinem abgeschnittenen Penis nach Casablanca. Letten Sie die Ärsche Ihrer Feiner aus. Bis Sie darin Zahngold finden und glauben Sie mir, ich meine es gut mit Ihnen. Nun aber geht es los und schon jetzt graut mir davor, dass dieses Buch genauso ein Erfolg wird wie meine ersten Harry Potter Bände. Ich bin so froh, wenn Sie froh sind. Folgen Sie mir oder folge ich Ihnen? Das werden wir wohl niemals sicher erfahren. Sicher ist nur der Tod. Mit herzlichen Gruß, die Antwort.
1: Auf die stereotyp wiederkehrende Klage, solche Stücke seien unverständlich, kann nicht dadurch reagiert werden, dass das Maß der Verständlichkeit der Stücke erhöht wird, sondern nur so, dass das Maß an Verstehensfähigkeit bei den Hörern vergrößert wird. Der andere Weg hieße, die Augen und Ohren verschließen vor der unerhörten Quantität an noch nicht Vernehmbarem, an nicht Verstehbarem in unserer Gesellschaft.

Meldung. In den letzten Satz hinein spricht schon wieder der Jubilar. Ein Gletscher des Monte Rosa gab den Leichnam des Casimiro Bichi frei, der im Jahr 1925 bei einem Schneeunwetter spurlos verschwunden war. Der Leichnam ist unversehrt.

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3: Es ist 9 Uhr. Hier ist wieder R2 mit den Nachrichten. Köln. In den frühen Morgenstunden explodierten 2 Atombomben in der Innenstadt. Entschuldigung. In den frühen Morgenstunden explodierten 2 Autobomben in der Innenstadt. Menschen wurden dabei nicht verletzt.
4: Die größte Schuss.
5: Ja, bin ich, mein Junge. Warum gehst du so erhitzt?
6: Großmutter, ich habe den Führer. Ich habe einen Führer gesehen.
4: Ich habe einen Führer gesehen.

0: mit Boy. Nein, fuck Boy.
1: Der Hörfunk hat den Geist aufgegeben.
0: Hey Boy.
1: Boy, hey, wach auf, Autifix. Ich sonst komme ich nicht mit. 5 Jahre tot Bertolucci.
2: Szenerie. Ein Raum, karge Einrichtung, circa 5 mal 6 Meter, circa 4 Meter hoch, Holzdielenboden, knarzt bisweilen, mittig ein abgewetztes Sofa mit Metallfedern, quietscht, Blick vom Sofa auf ein Fernsehwägelchen aus den 1980er Jahren, auf dem ein Röhrenradio, gründig, aus den 1960ern steht. Hinten im Raum links eine Chaiselong. Seitlich vorne im Raum rechts ein Schnapswägelchen aus Glas mit Schnapsflaschen und Gläschen darauf. Eventuell zu hören,
3: das Sirren des
2: Kühlschranks, Internet der Dinge, Ticken der Uhr, Zeit. Nach hinten öffnet sich der Raum, verschließbar durch eine holzberahmte Glastüre. Ein langer Flur führt zur Haustür. Claudia sitzt auf dem Sofa, der Boy liegt auf der Jazz-Lounge. Aus dem Radio dudelt eine Nachricht.
4: Es ist 9 Uhr, Mittwoch, der 10. Dezember 2025. Sie hören die Nachrichten des Bayerischen Grundfunk. Am Mikrofon Peter Veit. München. Die neue Vorsitzende des Sicherheitskochtopf, Josie Falke-Ischinger, hat sich positiv zu den anstehenden Feierlichkeiten anlässlich der endgültigen Befriedung im Israel-Palästina-Konflikt geäußert. Wie sie am Rande der Pressekonferenz zur Planung des Sicherheitskochtopfs 2026, kurz SIKO, erklärte, freue sie sich, dass nun das hart erarbeitete Ziel erreicht worden sei. Es sei wirklich ein Grund zu feiern, dass aus dem US-amerikanischen Bundesstaat Delaware das sogenannte zweite Land Israel mit der neuen Hauptstadt New Jerusalem geworden sei, so Falke-Ischinger. Die ersten Gespräche dazu seien bereits vor 5 Jahren auf der Münchner SIKO geführt worden. Um eine Peinlichkeit vorzubeugen, wenn der Plan misslänge, wurden die Gesprächsprotokolle von 2020 aber sicherheitskochtopfhalber unter Verschluss gehalten. Die Idee, so die Vorsitzende weiter, endlich Druck vom Dampfkessel Palästina-Israel zu nehmen, sei nun aber voll aufgegangen. Mittels weiterentwickelter 3D-Clone-Imprints konnten große Teile des Jerusalemer Tempelbergs in der ehemaligen Hauptstadt Delawares, Dover, remonumentalisiert werden. US-Präsidentin Ivanka Trump als erste weibliche und jüdische Präsidentin Amerikas verwies im Weiteren erneut darauf hin, dass ihr Vater und ehemaliger Präsident der USA Donald Lame Duck Trump über die Pläne zu keinem Zeitpunkt Kenntnis hatte. Die Eröffnung des zweiten Land Israel soll heuer zum Abschluss des jüdischen Lichterfests mit einem weltweiten interreligiösen Festtag gefeiert werden.
2: Während der anschließenden Ansage für das folgende Programm
3: Bertolucci.
2: Bertolucci.
5: Butter ist die beste Kur und das nicht ohne Grund.
3: Bertolucci.
2: Gibt der Hörfunk plötzlich den Geist auf.
0: Oh nein!
1: Nein! Nein, ich und...
0: Nein, das mache ich nicht mit.
1: Boy, nein, fuck Boy!
0: Der Hörfunk hat den Geist aufgegeben.
1: Hey Boy!
0: Boy, hey, wach auf, Autifix! Ich sonst komme ich nicht mit. 5 Jahre tot Bertolucci!
6: Claudia! Die misogyne Drecksau!
1: Ja, ja, die misogyne, du misogyne Drecksau! Danke, Polemik, lustig! Hahaha, hier funktioniert übrigens nix, merkst du, ja? Nie übrigens funktioniert hier irgendwas, merkst du, ja? Fuck it, echt jetzt!
6: Claudia! Niemand weiß das aber.
1: Was ein Boy, was niemand? Ich muss ich mir das bieten lassen? Du, mein Freund Boy, du bist niemand.
6: Claudia, ja? Ach, Claudia, ja? Niemand, ja? Wer hat da gerade einen fahren lassen? Niemand war's.
1: Ich bin jung, weiblich, proaktiv, lösungsorientiert, effektiv. Und ich habe eine Beziehung, habe ich. Das dachte ich zumindest mal. Ich habe Freunde auf Facebook, Abonnenten, Follower auf Twitter. Freundchen, Boy, die zähle ich nicht mal. Moi, mein Boy-Freundchen. Moi, je suis. Moi, ich bin die fucking Network Fate Dunaway of Youngest Presence, fucker. Verstehst du mich? Verstehst du, was ich sage, Boy?
7: Sie wissen alle ganz genau, worüber ich spreche. Wir alle versuchen uns wesentlich härter zu geben, als wir sind, aber wir sorgen uns. Und geben wir es doch zu, wir alle sind insgeheim entsetzt über das, was passiert, nicht wahr?
1: Der Blick der Gesellschaft lastet schwer auf mir. Der Blick der Gesellschaft lastet schwer auf mir.
6: Claudia, so ist es.
1: Ich komm ich quasi direkt vom Büro. Niemand, ich würde sagen nicht Bäuchen, nicht mal du. Das verfickte Radio repariere, fuck. Aber du, Boy, das ist verfickt nochmal deine Aufgabe. Fuck,
7: Fuck, verstehst du mich? Du Anzu, selbst gewählt ans Haus gefesselte, taugenichts Arschloch. Du, ich Bertolucci, se fix.
3: Bertolucci.
1: Du kannst es doch. Du hast doch Zeit. Auch wenn du sonst nie was tust. Es bist nicht du. Es ist nur deine Umstände, die und die Drogen.
6: Frag doch den Technik-Dings von drüben, Hans Gerd oder was. Oder wie heißt der? Hans Peter, HP, weißt schon. How much is the fish? Ja, Dings, also HP eben, nicht HP, sondern Dings da halt, Hans Peter.
8: Bei bestimmten Reizen, bei bestimmten...
1: Ja, ist schon recht, Boy. Du bist ein Loser. Du bist einfach so ein Loser. You're such a fucking Loser, Boy. Denk dran, Boy. Weißt du was? Ohne mich würdest du einfach gar nichts mehr machen. Bravo, Boy. Glückwunsch. Herzlichen Glückwunsch, misogyne Drecksau. Aber eben nicht der Bertolucci. Ich glaube, ohne mich würdest du gar nichts mehr machen. Nicht mal mit Butter. Verstehst du das? Hörst du
5: mich? Ja, Butter ist gesund. Ja, Leute, mit Butter ist alles in Butter. Mit Butter, da vergeht alles weh.
6: Claudia, und wann arbeite ich?
1: Hörst du mir zu, Boy? Du arbeitest nicht. Du bist nur hier, weißt du das? Listening to kinky Brazilian fart porns in the radio. Schaden dran an dieser Pornohörerei. Das weißt du schon, Boy, oder? Wenn man nur noch diesen Scheiß sich reinhört, Boy. 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
9: Oh my god! Fuck me! Oh.

0: Arschloch zu lecken. Ekelhaft, mein Freund Boy. Über das Schicksal dieser Menschen denkst du nicht nach, ey? Oder was ist mit dir anstatt hier ist immer nur so schön POV. Stimmt's, Motherfucker?
1: POL, Claudia.
2: Alright, Madeleine.
1: POL, Claudia.
2: Point of listening, Madeleine.
1: Alright, Madeleine.
2: Alright.
1: Point of listening, Madeleine.
2: Aber es gibt auch feministische Pornohörspiele.
1: Denk mal an Skandinavien, Claudia. Claudia? Skandinavien!
0: Ja, Skandinavien, Boy, gefickt. Ich bin dir doch egal, Boy. Alright, Boy? Das ist dir doch alles scheißegal, Boy. Das kotzt mich so an, Boy. Wo verbringst du deine Abende, Boy? Das frage ich mich seit Monaten. Verstehst du?
1: Claudia? Und wo verbringe ich sie, die Abende? Wo bin ich?
0: Oh, Boy. Subtrahiere Tom Schilling, das ist es ja. Du warst ja nie weg. Du bist ja nie weg. Ich erwarte, mich nach Hause kommend, dich dir einen runterwichsend vor dem Hörfunk vorzufinden, Boy. Das ist es ja.
1: Ach, Claudia, lediglich bei Sendungen masturbiere ich, die über das Radio selber sind. Self-Reference Radio Porn. LOL.
3: Jenes höhere Wesen, das wir verehren.

0: jenes höhere Wesen, das wir verehren. Jenes höhere
1: ja,
0: Wesen,
1: das Jesus, wir verehren. Mein Gott, jenes höhere Wesen, das wir verehren in der Bearbeitung von Hermann Naber 1986. Ich möchte davon nichts wissen. Ich stelle fest, wir entfernen uns voneinander. Ich ertrage das nicht.
2: Claudia, das Leben ist doch keine To-Do-Liste.
1: Oh doch, das ist der Sinn des Lebens.
2: Für die Zusammenstellung aus Gehirn, Körper, Sinneswahrnehmung und Mund, aus dem diese Worte kommen, Hashtag Ludwig Wittgenstein. Ihr wisst schon, der alte Vertierer.

0: wir alle sind in den Rollen heute hier, für die Gruppe K.A.L.
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0: Ja, danke, Markus. So viel würde ich sagen über das Projekt K.A.L. Sebri, noch mal ganz kurz
2: an die Saison.
0: Jetzt habe ich es ja. Danke, Severin, für diese kleine Definitions-Einsprengselung. Klangarchäologie-Algorithmus. Kommen wir dem etwas näher hier mit Markus?

0: Gehirn, Körper, Sinneswahrnehmung und Mund, aus dem diese Worte kommen. Hashtag Ludwig Wittgenstein. Ihr wisst schon, der alte Lektierer setzte sich berechtigterweise dafür ein, das Ich aus der Sprache zu entfernen. Verfehlter Zweck, beziehungsweise doppelt gemoppelt. Versteht schon, gell? Social Media Kritik, yeah. 100 Jahre vor Social Media.
1: Und bevor es hier mit heißer Musik weitergeht, lauschen wir doch mal ganz kurz dem unteren Gequake unseres Wetterfrosches. Na, was ist los, Wetterfrosch? Was quackst du uns?
2: Heiß, heißer, am heißesten. Au, Backe, ich sage euch,
0: was ich sagen wollte, Claudia, für mich nicht. Für mich sind die Sinne des Lebens Liebe, Träume und zwei Elefanten im Kühlschrank.
3: Ja, genau, Boy. Zwei Elefanten, Träume. Lächerlich.
4: This is you, Boy, sitting in front of the radio, dreaming, masturbating. Ich komme einfach nicht mehr an dich ran. I feel like a mother. Ich komme mir vor wie deine Mutter. Und zu der warst du ja auch sehr kalt.
0: Das hat sie sich selbst eingebrockt. Mehlsuppe.
5: Ja, Mutter, auch gefickt. So, aber tu doch was, Junge. Tu was, Boy. Es ist doch schade um dich, du Schatten deiner selbst. Schade um uns.
0: Claudia, du vergisst da etwas Entscheidendes. Siehst du, diese meine linke Hand, da, wo mal mein kleiner Finger war, Claudia? Ich hatte einen Betriebsunfall in der Metzgerei.
6: Hello, James.
7: Oh, das ist gleich eine Hammerfrage. Also, eigentlich ist es nicht so schwierig, bei den Studierenden Interesse zu erzeugen. Denn die Studierenden sind insofern intrinsisch motiviert, als sie eben über verschiedene Kanäle, also teilweise über wissenschaftliche Literatur, aber natürlich auch über die Medien oder teilweise auch über Filme, zunächst mal über die Fakten schon einigermaßen gut informiert sind und eben auch Interesse mitbringen. Ja? Weil ja leider Terrorismus nach wie vor eine absolut aktuelle Angelegenheit ist und entsprechend kann man über diese Frage, was gibt es für Parallelen zwischen der heutigen Situation und der Situation in den 70er Jahren, was gibt es für Unterschiede, eben schon einen guten Einstieg hinbekommen, über den dann eben tatsächlich auch die Studierenden sehr gut zu motivieren sind. Ja, und das Erste, womit ich eigentlich mal beginne, ist, denen klarzumachen, dass Gudrun Enslin zuallererst eben wirklich hot war. Und Ulrike Meinhof mindestens sapiosexuell attraktiv. Also mir selber geht es da ja nicht anders. So ein Andreas Bader würde ich persönlich nicht von der Bettkante stoßen. Proleten und Intellektuelle, Sie wissen schon. Dazu diese Lederjacken, dunkle Sonnenbrillen, die ganzen Zigaretten. Das ist schon nicht mehr lässig. Das ist lit.
0: Wow! Ich war einmal Metzger. Ich bin einmal Metzger gewesen, naja, drittes Ausbildungsjahr, aber immerhin. Und dann die verdammte Bandsäge, der verdammte kleine Finger, abgesägt, einfach abgesägt. Arbeitsunfähigkeit, statt der Wurst habe ich mir einfach den kleinen Finger abgesägt.
3: Yo Boy, Loser, Idiot, Trottel, Depp, Sau, Metzger, Dummkopf, Wurst nicht vom kleinen Finger unterscheiden könnend. Ich bin einmal weg, Klammer auf, habe Kackerling on the detest, Klammer zu.
0: Claudia! Vom Staat steht mir gesetzlich eine Rente zu. Die Schweine zahlen aber nicht. Ja? Ich bin eingeschränkt arbeitsfähig, Claudia. Hörst du mich? Ich bin nur für das bedingungslose Grundeinkommen. Claudia, ich liebe dich.
8: Ich liebe dich.
3: Oh Boy, pass auf. Kapierst nichts, Boy. Der Hörfunk hat den Geist aufgegeben, Boy. Hast du gecheckt, ja? Liebe dich, Schwadroneur. Checkst du nicht, wa? Deine Claudia, was sie will, gell? Du abgefuckter Loser, du. Unfähiges Stück, du. Ich flach Hans Gerd oder...
9: Is everybody on the floor?
3: Du bist arbeitsunfähig.
5: Gefehlt, hallo.
0: Claudia, als Mensch, als ein Mensch unter anderen, fühle ich mich von Claudia, dir Claudia, oh meine Claudia, psychisch unter Druck gesetzt. Verdammt zum Erfolg, obwohl ich stempeln gehe. Vielleicht erfinde ich eines Tages eine App, mit der man belegte Mettbrötchen bestellen kann.

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2: Nein, ich erkenne nur verworrene, sinnlose Muster wie bei Tieren. 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
9: Die genaue Zeit, es ist 9 Uhr. Hier ist wieder Schockantenne Thüringen mit den Nachrichten. Weimar. In den frühen Morgenstunden explodierten zwei Atombomben. Entschuldigung. In den frühen Morgenstunden explodierten zwei Autobomben in der Innenstadt. Menschen wurden dabei nicht verletzt. In einem Bekennerbrief machte sich die Greta Thunrevolu... die Thunberg... Entschuldigung.
5: Du benutzt es ja nur, weil es ein Geschenk ist von Gabi und...
10: Jeden Nachmittag wurden mindestens 200 Fahrgäste verletzt, zum Teil schwer.
11: Claudia, wenn du mich jetzt hörst da draußen, dann will ich dir nur sagen, dass ich immer wieder eine Frau suchen will, die eine Behinderung hat. Mein Leben lang werde ich eine Frau suchen, die behindert ist. Zumindest gehbehindert. Ich liebe dich.
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13: Am Schluss dominiert Otis Redding mit seinem Welthit Sitting on the Dock of the Bay. Am Schluss dominiert Otis Redding mit seinem Welthit Sitting on the Dock of the Bay. Der Text dieses Liedes ist so bedeutend.
14: Bevor es hier mit heißer Musik weitergeht, lauschen wir doch mal ganz kurz dem munteren Gequake unseres Wetterfrosches. Na, was ist los, Wetterfrosch? Was quakst du uns?
15: Heiß, heißer, am heißesten. Au, Backe, ich sage euch, wir werden uns alle wie...
16: Hey, Larry, kannst du das Gequake nicht abstellen?
15: Aua, die Stadt ist eine einzige Kochplatte. Und ich sage euch, also am Wochenende, da werden wir so richtig schön durchbraten.
13: Der Text dieses Liedes ist so deutungsoffen wie das ganze Hörspiel. Die Haltung des beschäftigungslos am Kai sitzenden Mannes ist entweder resignativ oder ein kontemplativ in sich ruhendes in sich ruhen. Sich zu unterwerfen ist er jedenfalls nicht bereit. I can't do what 10 people tell me to do, so I guess I'll remain the same. Es hieße wohl, die Interpretation zu weit treiben. Die Interpretation zu weit treiben, wollte man in diesem Text eine Selbstcharakteristik.
17: So, so.
13: Aber es ist nicht abwegig, darin eine werkimmanente Antithese, einen Ruhepol innerhalb der hektischen Pop-Inszenierung zu sehen, die in fast jeder Hörspielsekunde darauf angelegt ist, das Publikum zu überwältigen.
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0: So, jetzt muss ich. Ich mache einfach erstmal so. Ich mache einfach. Oder also gestern wieder getragen. Gestern wieder getragen.
1: Hallo Severin. Viel Spaß bei Sachen.
2: Hans-Gerd, bist du's? Sag. Sag, dass du es bist. Der Hörfunk ist noch immer und ist noch im Geist. Du wirst ihm wieder welchen einhauchen, ja?
3: Hans-Gerd? Sie meinen Hans-Peter? Also HP oder HP?
4: Oder HP? Oder wie der Nachbar heißt?
3: Hans-Gerd?
2: Ja, also nicht Hans-Gerd. Aber wer sind Sie denn, wenn ich
4: unterbreche Sie ungern.
3: Ich unterbreche Sie ungern.
5: Wer sind Sie?
3: Na, der Techniker.
2: Ist das geil? Können Sie mal schnell den Hörfunk wieder zum Laufen bringen? Er liegt doch sehr im Argen. Und das Radio ist auch kaputt.
6: 1, 2, 3, 4. Türe auf.
2: Verstehen Sie, was ich sage?
3: Ich verstehe, was Sie sagen. Natürlich alles, kein Problem.
2: Ja, das ist ja schön. Sie haben ja keine Ahnung, wie mich das stresst. Boah, was bin ich gestresst? Scheiße, das ist... Oh mein Gott, jedes höhere Wesen, das wir verehren, wie mich das stresst.
3: Ich empfehle eine Ayurveda-Massage. Das mache ich mit meiner Frau auch immer, wenn diese gestresst ist.
2: Oh, wie schön, wie glücklich sie sein muss, ihre Frau, einen Techniker zu haben, der sie einfach einmal so, wenn sie gestresst...
3: Ich packe einfach mal an. So, hier runter mit dem Fetzen erstmal in den Schultern. Ja, dir werde ich helfen, Bürschchen.
7: So. Ja, ich besser.
2: Bürschchen, ja. Aber machen Sie erst mal, der Techniker, es wird zum Schaden nicht sein. Und fetzen Sie ihn runter, den Fetzen von den Schultern.
3: Der Wonderbra, werte Kundin, öffnen Sie den eigenständig oder... Da muss ich nachhelfen.
2: Puh, ihre Hände, sie so rau und so kalt, so stabil und so vollständig. Ja, machen Sie, Techniker. Der Techniker wird es schon wissen, wird er es. Oh, tut das gut. Oh, ja, mein Gott, tut das gut. Machen Sie weiter. Mann, machen Sie weiter.

0: Mann.
1: Schließen Sie die Augen, Girl.
0: Ja, Mann.
1: Dann wird es viel intensiver.
0: Machen Sie, Mann. Sie machen mich.
1: Dann ist die Übung noch viel effektiver.
0: Mann.
1: Ja, Sie sind ja sowas von gestresst. Diese Verspannungen.
0: Ja, diese Gestresstheiten. Ich bin ja sowas von verspannt.
2: Claudia, das sage ich ja auch immer.
1: Tut mir wirklich leid, aber Sie sind ja wirklich sowas von verspannt.
0: Oh ja, ich bin ja wirklich sowas von gestresst.
1: Ja, das sollte sich vielleicht mal ein Experte ansehen. Ja,
0: vielleicht sollte sich das mal ein Experte ansehen.
2: Claudia, vielleicht sollte sich das wirklich mal ein Experte...
3: Im Grunde möchte ich jetzt also schon sagen, Wladimir Putin, auch wenn er sich jüngst hat zum Zaren ausrufen lassen, sodass er in Russland noch über 2036 hinaus wird regieren können, sollte mit dieser Aktion doch wirklich zahlreich abkommen und außerdem die EU-Recht brechen. Als Zeichen weltlichen Protestes sollte er nicht zum kommenden Münchner Sicherheitskopftopf eingeladen werden.
4: Sie meinen Sicherheitskonferenz?
3: Ja, Sicherheitskonferenz, meine ich ja.
5: Naja, aber sehen Sie darin, also im Abkommen Kataloniens mit Russland, also dass Katalonien eben neuer russischer Föderationskreis wird, nicht auch die Möglichkeit, Russland mit Westeuropa dauerhaft zu befrieden, also wirtschaftspolitisch gesprochen?
4: Ja, gefunden.
5: Ich meine, es handelt sich um eine Win-Win-Situation.
3: Da haben Sie dahingehend recht,
5: das möchte ich sagen. Das stimmt schon. Die russische Föderation hat hier und ja, Katalonien gelang ersehnte Autonomie von Spanien. Aber, jetzt frage ich Sie, zu welchem Preis?
3: Für die Aussage Putins, Katalonien dürfte sich weitestgehend selbst verwalten. Nach dem Vorbild Hongkongs. Das haben wir ja mit China gesehen.
5: Das ist heute so schwer zu glauben, dass die Konstellation Doppelpunkt Katalonien gleich russische Kolonie auf ein Namensmissverständnis zurückgegangen sein soll zwischen Karls Putsch-Demon und Wladimir Putin.
4: Doch, mir ist das unverständlich.
3: Well, meine Herren, wollen wir abschließend doch noch einmal diskutieren, ob der Maßnahmen
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0: sitzt heute mal ganz hinten im Bus, Freundchen, und hältst jetzt einfach mal die Fresse.
1: Hey, Claudia, setz du dich doch nach hinten.
2: Setzen Sie sich doch erstmal hin.
0: Ja, es ist wahr. Ich bin ja sowas von gestresst. Es ist so, darf ich mich zu Ihnen umdrehen, Techniker?
2: Ich schau dir in die Augen, Kleines.
0: Ich habe Angst davor, dass mein Boy mich zu dick findet.
1: Du bist ja auch wirklich viel zu fett.
0: Sagen Sie ehrlich, Mann, Techniker. Sie, Mann von einem Techniker, Sie, liebe Fingerte, finden Sie mich zu dick?
2: Ja, auch die Lotusblume entspringt aus dem Schlamm. Das sagt man so in China.
3: Naja.
1: Lol. Schmeiß mich weg.
0: Habe ich zugenommen?
1: Die Frage ist doch, hast du jemals abgenommen?
0: Boy, nicht in Schwarz-Weiß, du Faschistensau, du dreckiges.
1: Und heute Nacht mampfst du wieder heimlich rumkugeln. Fetti, fetti, fett, fett, fett. Erzähl mir doch nichts. Ich weiß Bescheid, der Schwabbe. Wirklich, zum Rumkugeln. Yoga-Bitch.
2: Hallo, Kundin, Kundin. Entspannen Sie sich, Sie sind ja ganz verhärtet.
0: Das gefällt mir nicht. Dislike. Was sagst du immer, Boy? Halt, das sagen wir immer. Nein, Techniker, das sagen Sie immer, wenn ich mich gerade einmal gut fühle. Das ist nicht fair.
2: Sie sind sehr, sehr negativ.
1: Claudia, du kannst dich doch nicht entspannen, wenn du ständig denkst, dass du zu fett bist.
4: Aber du kannst auch nicht abnehmen.
0: Ich habe eine fatale Schwäche für Rumkugeln. Kann denn Liebe Sünde sein und fürs Rumkugeln Fitness und Fitness? Das ist doch eins. Es ist doch nur ein einziges apostrophiertes Is. Es. Fitness und Fitness. Das ist doch eins. Es ist doch nur ein einziges apostrophiertes Is. Es. Fitness und Fitness. Fitness und Fitness. Fitness und Fitness. Damit ist jetzt Schluss. Ich trinke von nun an nur noch eiweißreiche Proteinshakes. Damit kriege ich mein Gewicht wieder unter Kontrolle. Und ihr seid alle nur neidisch. Ihr Proteinshakes, ihr Fuckers, da ist alles darin, was ich zum Leben brauche. Und gleichzeitig nehme ich ab. Take it easy. Go fuck yourself, boy.
1: Aber Claudia,
2: entspannen Sie sich.
0: Ja, ja, ja, ich will. Das ist gut, Mann, Techniker. Machen Sie weiter, das ist gut.

0: Die libanesische Hauptstadt Beirut ist von mehreren Explosionen erschüttert worden. Sie ereigneten sich in der Nähe des Hafens. Nach der stärksten Detonation gab es eine gigantische Druckwelle. Dichter Rauch steht über der Stadt. Die Zahl der Opfer ist noch völlig unklar. Die Behörden rechnen mit sehr vielen Verletzten und Toten.
1: Dritter Akt. Menschen haben das Glück zerstört und die Wunder. Ihre Städte sind schwarzen, bösen Kröten gleich hockend im Garten des Lebens. Nichts mehr ist rein, ist wahr. Oder wie eine Frau, nackt zur Liebe oder wie der Mann, der sie erwartet. Hier ist Dave Garver mit neuen Versen, neuen Ideen und 5 Stunden leiser Musik, damit wundervolle Klänge sie glücklich machen.
2: Letzter Akt. Raum, ein therapeutisches Gespräch, die Loslösung von Claudia.
3: Die Wechselwirkung von Spazieren und Denken verweist als Figur auf ein wichtiges Moment in Schenkels Schaffen als poetologisches Thema.
4: Der klassische Spaziergang würde so aussehen. Der Städter merkt, dass es Frühling wird und tritt zum Stadttor hinaus aufs Land und durchstreift es. Das ästhetische Problem besteht nun darin, dass er auf seinem Spaziergang verschiedene Dinge sieht. Er durchquert ein Tal, er überschreitet einen Bach, er sieht einen Bauernhof, er erklimmt einen Hügel und genießt die Aussicht, dann geht er durch einen Wald und zuletzt gelangt er wieder in die Stadt zurück. Er hat also eine Rundreise gemacht und die unterschiedlichsten Sachen wahrgenommen. Wenn er nach Hause zurückkehrt, gelingt es ihm, zusammenfassend etwas über seinen Spaziergang zu sagen. Er sagt, in der Umgebung von Zürich oder von Bern sei es schön. Oder er sagt, der Spaziergang von Baden hinauf zur Lägern sei schön. Und wenn man dann bohrt und fragt, was hast du denn gesehen? Dann stellt man fest, dass dieser Spaziergänger 6 oder 7 ganz unterschiedliche Orte durchstreift hat, die für sich stehen und miteinander nichts zu tun haben. Und doch hat der Spaziergänger das Gefühl, er könne eine Umgebung charakterisieren. Er macht also in seinem Kopf aus seinen einzelnen Wahrnehmungen eine Integration. Er ist in der Lage, sie im Geiste zu einem Gesamteindruck, zu einem einzigen Bild zu verbinden. Das ist die Fragestellung der Spaziergangswissenschaft. Wieso kann man eine Landschaft beschreiben, obwohl sie gar nirgends so aussieht, wie man sie charakterisiert?
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0: Johann Gottfried Herderfliegen beschreibt die Sprachbeiträge, die Schenkel bei den Spaziergängen aufnimmt, in einem Aufsatz zu den Diktaphonaufnahmen als die allmähliche Verfertigung der Gedanken beim Spazieren.
1: Ein gelber, schmutziger Himmel. Ein gelbschmutziger Himmel. Ein gelbschmutziger Himmel. Ein gelbschmutziger Himmel. Über mir ein gelbschmutziger Himmel. Ein gelbschmutziger Himmel. Über mir ein gelbschmutziger Himmel. Ein gelbschmutziger Himmel, der überhaupt nicht aufhört. Ein gelbschmutziger Himmel, der überhaupt nicht aufhört in diesem Augenblick. Ein gelbschmutziger Himmel. Ein gelber, schmutziger Himmel. Ein gelber, schmutziger Himmel. Ein gelber, schmutziger Himmel. Ein mieser, gelber, dreckiger, schmutziger Weimarer Himmel. Ein mieser Himmel, ein verdammter Scheißdreck von einem Himmel. Ein mieser, gelber, schmutziger, Weimarer, verfluchter, elender Kackhimmel. Ein von Lichtfetzen zerkackter Himmel. Ein mieses Stück von Himmel. Ein Kackhimmel. Ein riesiger Scheißdreck von Himmel jetzt in diesem Augenblick. Ein Scheißdreck, ein Scheißdreck. Überall ein Scheißdreck. Ein elender Mistdreckhimmel.
0: Dies ist meiner Ansicht nach zu relativieren, insbesondere auch deswegen, da er konstatiert, dass Schenkels sich freisprechen, so bezeichnet er dessen Sprechen vor dem Diktaphon, ihm zufolge ein befreiender Schritt hinaus aus der Fixierung der schriftsprachlichen Formulierung hin zur, wenn auch nicht immer genutzten, Möglichkeit der Spontanität des Sprechens sei. Dies ist meines Erachtens, trotz der Relativierung, die Herderfliegen vornimmt, grundsätzlich nicht zutreffend und führt zu irreführenden Schlussfolgerungen.
1: Ein mieser Himmel, ein verdammter Scheißdreck von einem Himmel. Ein mieser, gelber, schmutziger, Weimarer, verfluchter, elender Kackhimmel.
0: Die Aufnahmen während des Spazierengehens sind zwar, wie Herakles Rockefeller bemerkt, eine direkte Umsetzung des poetologischen Themas des Spazierens, doch stellen diese meiner Einschätzung nach keinen Ausweg im Sinne eines befreienden Moments dar. Die Umsetzung hält insofern keine Fluchtlinie bereit, als dass sich Spazieren und Denken, analog zu etwa Schenkels Gedicht, wie es Rockefeller aufschlussreich analysiert, gewissermaßen als ein spiralförmiger Gang ohne Fortkommen leerläuft.
2: Ah ja, ich führe euch alle durch die kalte Bratpfanne.
3: Für die Loslösung von Claudia.
4: Der Techniker stellt dem Boy diverse Fragen zur Beziehung.
3: Claudia!
4: Dem Boy wird während des Gesprächs deutlich, dass
3: Claudia
4: vor allem sich selbst liebt. Der Boy erkennt, dass es ein Glück sein kann, über eine Liebe hinwegzukommen.
3: Der Boy sagt jetzt ich
4: und sucht sich eine dickere Freundin, Vanessa.
3: Das retardierende Moment.
4: Claudia gibt nicht auf.
3: Sie sitzt auf der Toilette und verkündet immer neue Diäten.
4: Sie zitiert diverse Artikel aus einem Magazin, um schnell an Gewicht zu verlieren.
3: Der Techniker kommentiert den wieder ausbrechenden Konflikt mit asiatischen Weißen.
4: Die Katastrophe. Der Boy geht. Er hat genug von Diäten und einem perfekten Körper. Er will einfach nur ein Steak essen in der Küche einer dickeren Freundin.
3: Vanessa.
4: Er lässt Claudia und den Techniker einfach stehen und geht zu seiner dickeren Freundin Vanessa.
3: Claudia will sich erhängen. Sie hält einen letzten selbstreflexiven Monolog. Sie erkennt, dass sie gar nicht zu dick ist. In diesem Augenblick kracht der Stuhl, der auch schon bessere Tage erlebt hat, unter Claudias mickrigem Gewicht zusammen.
4: Claudia stirbt unglückselig, da unnötig, wie sie es im letzten Augenblick bemerkt, ergo unfreiwillig, den Freitod. So viele uns.
3: Der Techniker kann nur noch Claudias Tod feststellen.
4: Ihr Leben zieht vor seinem inneren Auge an ihm vorbei.
3: Dem Techniker wird klar, dass Claudia im Tode nur mit der Enttäuschung vereint ist. Und er vermag es auch nicht, sie postmortem aufzuheitern.
4: Er referiert über Kondensatoren, Wachs und Bitumen und stellt fest, dass er über das Fehlverhalten des Röhrenradio nichts in seinem Handbuch findet. Dass es so einen Fall in der Firma noch nicht gegeben habe, seitdem er dort arbeite, dass es diesen Fall nicht gegeben habe, seitdem er gar denken könne, schlicht, dass er für das Röhrenradio nichts mehr tun kann.
3: Die tote Claudia und der weggegangene Boy, sie kommen nicht um die unwiderlegbare Tatsache herum, sich ein DAB Plus Radio kaufen werden zu müssen.
5: Kaufen Sie sich ein DAB Plus Radio. Das ist die Wahrheit.

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1: Denken, Vögel, Gewehren, Happy End. Also, wie steht es um die alleinstehende Frau?
2: Gut, ja, gut, oder?
1: Ja, ja. Hoffnungslos erfüllt?
2: Nee, hoffnungsvoll sogar. Ich bin total super. Also einfach auch mal einen Schluss machen.
1: Nein, sagt die Amazon-Suche. Über 60.000 Ergebnisse zum Stichwort Singen. Nein, sagen die Dating-Apps und Romantic-Comedies. Nein, singt die Powerballade im Radio alle 11 Minuten. An einem Restaurant.
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2: Sagen Sie, sind Sie eigentlich glücklich mit Ihrer Frau?
3: Techniker, ganz ehrlich, ich habe aufs falsche Pferd gesetzt. Ich bin schon lange nicht mehr glücklich mit ihr. Jetzt, wo ich es sage, fällt es mir wie Schuppen von den Augen. Ich kann ihre Themen schon lange nicht mehr hören, aber ich arbeite seit Jahren für ein kriminelles Konsortium der Liebe, das nur an den eigenen Profit denkt. Es geht ihr natürlich in erster Linie um Informationen. Es ist ein Krieg um Informationen.
2: Die Währung der Zukunft, oder ist es schon die Gegenwart?
3: Ja, unbedingt. Es geht um Informationen. Es geht darum, den anderen auszuspionieren, um in die Pläne des Feindes Einsicht zu erhalten. Zum Beispiel auf Facebook, Insta oder Gay Romeo. Mir wird es plötzlich klar, so wie ich hier in der Küche stehe.
2: Aber Sie sitzen doch.
3: So wie ich hier in der Küche sitze, wird es mir klar, dass Ihre Diäten eine Bagatelle für etwas anderes sind. Etwas viel Tieferes. Die ist doch mit der Gesamtsituation unzufrieden. Sie missbraucht mich doch nur als Bühne für ihren Frust. Ich komme mir wie einer dieser Anwälte in einem Roman von John Grisham vor, wo es immer um einen Typen geht, der plötzlich bemerkt, dass die eigene Firma in üble Machenschaften verschlickt ist. So ein Typ, der denkt, er jagt die Bösen, dabei ist er selbst ein Teil eines Konsortiums des Bösen.
2: Ich verstehe.
3: Ich werde regelrecht überwacht von ihr. Glauben Sie mir.
2: Glauben, lieber Boy, ist etwas für Menschen, die den Wittgenstein nicht gelesen haben und den Voltaire nicht im Herzen haben. Und für den Pfaff.
4: 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Ein Pfaff, was machst in meinem Haus? Ich werf dich ja so gleich hinaus. Paterita, lala, Paterita.
3: Okay, oh Techniker, dann don't believe me. Aber nehmen Sie meine Annahme an und die geht so. Claudia ist schlimmer als die NSA.
2: Das ist doch eine paranoide Struktur.
3: Jetzt, da ich darüber unbeobachtet hier in der Küche sprechen kann, erkenne ich plötzlich Klarheit. Ich muss mich nach Südamerika absetzen.
2: Da wären Sie nicht der Erste.
3: Ich bin dieser typische Anti-Held, der auf einer von Lava zerfressenen Oberfläche umherwandelt. Irgendwo im Orbit. Ich bin der Byronsche Boy 2.0.
2: Da fehlt Ihnen doch die Arroganz für Sie sich selbst bemitleidendes Würstchen mit abgesägter Metzgerlehre.
3: Wissen Sie was, Techniker? Das Wort Freund ist fortan für mich gestrichen. Es kann doch nur böse enden, wenn man jemanden zu nahe an sich heranlässt. Und jetzt geht's zurück in die Zivilisation, oder was? Mit all ihrer Helligkeit und dem Rest, den ich so hasse. Claudia Funding, oder was? Ich wollte nur in Ruhe gelassen werden und Radio hören. Jemanden nicht so nah an sich heranlassen und Radio hören.
5: Berlin. Auch Bundeskanzler Robert Habeck hat sich freudetrunken zu den anstehenden Feierlichkeiten geäußert. Das ganze Regierungskabinett wolle an der Eröffnungszeremonie in New Jerusalem, USA, teilnehmen. Eine Ausnahme bilde nur Bundesverkehrsminister Markus Söder, dessen Immunität derzeit aufgrund seiner Verstrickungen in den Maut-4-Skandal vorübergehend aufgehoben ist. Wie der Bundeskanzler weiter erklärte, seien die vereinzelten aus West Virginia nach Deutschland herübergeschwappten Jews will not replace us Demonstrationen soweit unter Kontrolle. Das Gratisverteilen des Betäubungsmittels Oxycodon unter den antisemitischen Wutbürgern wirke wahre Wunder, hüben wie drüben des Atlantik, so Habeck in seinem Poesiealbum. Der parteilose Bürgermeister der Stadt Stuttgart, Boris Palmer, äußerte sich dagegen kritisch zu dem präventiven Versprühen des semisynthetischen Opioids über den gesamten Stuttgarter Kessel. Das Mittel zur Vorbeugung gegen jugendliche Randalierer habe mittlerweile auch die Autoindustrie betäubt. Auf das Tragen einer Schutzmaske verzichtete Palmer bei der Pressekonferenz dennoch demonstrativ.
6: So, so.
3: Nein, Techniker, ich denke, Techniker. Ich denke, Sire, I think, wie es der Angelsachse spricht. Ich denke, ich kapituliere vor dieser mafiösen Struktur und mache Schluss mit Claudia.
2: Warum mache ich nicht?
3: Ja, Techniker. Warum kann ich nicht einfach ruhmreich untergehen? Es gibt kein ruhmreiches Leben mehr für uns Männer. Es gibt nur noch die Grillzange.
7: Wir brauchen keine Bratwurstzange.
2: Sie meinen, es gibt nur noch die Bratwurstzange hier im Weimarer Land.
7: Männer hier im Thüringer Land. scheulos mit der Hand.
3: Es gibt keine Hoffnung für uns. Ist heuer wirklich schon 106-jähriges Bauhausjubiläum?
6: Ich höre alles, oh boy. Was macht eigentlich Spielfilmdebütant Jan-Ole Gerster heute? Dein Busy Boy sieht aus wie ein verschrumpelter Tintenfischring.
3: Claudia, du redest nur von Diäten, aber Ergebnisse? Wo sind die Ergebnisse?
6: So klein ist er. Ich spüre nichts, wenn du mich penetrierst.
2: Das ist ein starkes Stück.
6: Eben nicht? Ich mache jetzt eine Bockwurst-Wodka-Diät. Ich trinke jeden Morgen und abends ein kleines Glas Wodka und mittags ein großes. Dazu esse ich mittags eine Bockwurst und sonst nichts. Und im Radio höre ich Kochshows. Erfolgreich bei der letzten Küchenschlacht Johannes von Weizsäcker. Der hat Erfolg. Man nannte ihn Mausmann.
8: Sein Kalbsform überzeugt im Skills-Test.
6: Und während der Team-Challenge im Viertelfinale hat er ein asiatisch inspiriertes Menü für 100 Leute entworfen und zubereitet.
8: Während der Team-Challenge im Viertelfinale soll ein asiatisch inspiriertes Menü für 100 Leute entworfen und zubereitet werden. Kurzzeitig scheint es, als ließe sich Mausmann von einem intriganten Co-Koch namens Kevin ausboten. Doch weiß er sich auch hier zu behaupten. Schließlich ist westöstliche Fusion-Küche sein Spezialgebiet.
6: Kurzzeitig schien es, als hätte sich Mausmann von einem intriganten Co-Koch namens Kevin ausboten lassen. Doch wusste er sich auch da zu behaupten. Schließlich ist westöstliche Fusion-Küche sein Spezialgebiet.
3: Genau, Claudia. Mausmann, Mausmann, Mausmann, Maus.
7: Mausmann, Mausmann, Mausmann, Mausmann, Mausmann, Mausmann, Mausmann, Mausmann, Mausmann, Mausmann, Mausmann, Mausmann, Mausmann, Mausmann, Mausmann, Mausmann, Mausmann.
2: Okay, okay, die Fronten sind verhärtet. Ich schlage einen Kompromiss vor. Ich pfehle ein salomonisches Urteil, une séparation temporaire, eine Trennung auf Zeit. So etwas hat viele Vorteile. Man kann die Beziehung aus einer vollkommen neuen Perspektive sehen. Das hatten ich und Hildegard.
6: Ja, gutes Gütchen, Techniker. Sind Sie denn etwa ein Esel?
2: Esel? Ische? Esel? Ach je. Ach ja. Also, Hildegard und ich hatten so etwas auch mal. Sie war dann eine Zeit lang auf Rügen und ich habe mich um den Garten gekümmert. Man kann dann in Ruhe über die Beziehung nachdenken und gewinnt Abstand zu den Dingen und kann neue Energie tanken.
3: Ich gehe zu Vanessa.
6: Du gehst zu Vanessa, du fuckst jetzt erstmal yourself, Freundchen. Hier werde ich helfen, am Sabbat zu pfeifen, Vanessa. Pff, fette Sau.
1: So beruhigen Sie sich doch.
6: Ich mich beruhigen, ja? Ich habe einen hypovolämischen Schock, Mann. Techniker, ich brauche jetzt sofort einen Proteinshake. Sonst schreien! Fassen Sie mich ja nicht an. Hashtag MeToo. Fassen Sie mich ja nicht an mit Ihren Bratwurst-zangigen Gärtnerwurstfingern. Weißt du was, Boy? Wissen Sie was, Techniker? Ihr könnt mich alle beide mal. Ich gehe jetzt kacken. Ich kacke jetzt. Ich mache eine Kackwurst. Memoriam Wiglaf Droste. Und glaubt, denkt ja nicht, das sei jetzt irgendwie vulgär, Technikerfreundchen, Boyfreundchen. Sonst klatscht's ganz vermittelt mit Julia Enders, ihr Scheißer.
9: Wiglaf Droste?
6: Aber ich kann abnehmen.
3: Das dauert auch noch ein paar Jahre. Claudia, hörst du mich? Das kann auch noch ein paar Jahre dauern, Claudia. Ich weiß gar nicht, was ich hier noch soll.
6: Ich versuche jetzt die Sonoma-Diät. Das Zählen von Kalorien ist dabei nebensächlich. Die Größe der Teller ist entscheidend. Ich muss einfach durchhalten. Ihr werdet euch alle noch umsehen nach meinem neu definierten Po.
3: Lol, ich glaube einfach nicht, dass das noch etwas wird mit deinem Po. Mein Pöchen. Und natürlich denke ich das auch.
2: Der wahre Anarchist spielt Schach ohne Königin. Der wahre Anarchist spielt Schach ohne Königin.
6: Bleib doch noch, Geliebter. Oh boy, liebe mich. Es war doch so schön. So bleib doch noch. Sonoma-Diät. Ich erhänge mich. Geliebter Mausmann. Küchenschlacht in my heart. Bewahre Anarchist spät Schark zonder Königin. Anarchist klingt doch schon seit den Chaostagen in Hannover nicht mehr modern.
10: Hallo, hier ist Franz Beckenbauer und ihr hört gerade...
6: Anarchist klingt doch schon seit den Chaostagen in Hannover nicht mehr modern. Tut es? Hooligan, Hanoi in my heart, westöstliche Fusion-Küche. Ich mach Schluss, ich weiß es nicht. Okay, ich hab doch alles versucht. Heute liebt mich niemand mehr. Ich gehe, Claudia.
9: Ich bin mit meinen Nerven echt am Ende. Scheiße, ist das kalt hier. In jedem beschissenen Magazin sehen die Frauen dünner aus als ich. Warum sind die alle so schön? Sogar die Kardashian mit ihrem Speckpo. Neulich erst bei Brisant gehört. Hör zu.
11: Alles wird gut. Ihre Nina Ruge.
9: Ich leide unter akuter Spektrophobie. Ich habe Angst vor dem eigenen Spiegelbild und vor Spiegeln im Allgemeinen. Ich bin hässlich. Ich bin einfach viel zu fett. Die Welt hat mich komplett missverstanden. Ich habe nur versucht, perfekt zu sein für meinen lieben Freund. Okay, ich habe doch alles versucht. Niemand liebt mich mehr. Nobody loves me anymore. Personne ne m'aime anymore. Je suis perdu. Ich gehe. Moment mal. So dick bin ich doch gar nicht. Ich bin ja gar nicht... Ich bin ja... Wunderschön.
12: Du bist ja gar nicht... Du bist ja wunder... Ich dachte, wir gehören zusammen, weil wir beide doch...
9: Ach je, die Frau sollte wirklich aufhören, sich dauernd Sorgen um ihre Figur zu machen. Ich bin ja... Wunderschön, so dünn, herrje. Da wollte ich bitte mal dünn sein. Ach, oh boy, ich muss hier...

0: Enkel, ich kann da nichts mehr für Sie tun. Diesen Fall, wissen Sie, hatten wir noch nie. Auch wenn ich mein Handbuch durchblättere, ich denke, Sie müssen sich ein DAB Plus Radio kaufen. Mit anderen Worten, da kommt ein Neukauf auf Sie zu. Da kommen Sie jetzt nicht mehr drumherum. Drücken Sie sich nicht vor dem Kampf. Es tut mir leid, aber da bleibt Ihnen nichts anderes übrig, als ein DAB Plus Radio zu kaufen. Das ist die einzige Lösung. Wenn ich Ihnen als Techniker eine Wahrheit verkünden darf, dann jene. DAB Plus. Es ist die Wahrheit. Blicken Sie nach Skandinavien. Es ist wie mit der Pornoindustrie. Oder wie es der Apostel Paulus in seinem Brief an die Epheser schreibt, so legt nun von euch ab nach dem vorigen Wandel den alten Menschen, der durch Lüste im Irrtum sich verderbt. Kaufen Sie ein DAB Plus Radio. Es ist die Wahrheit. Ende.
1: Mein Herz ist gebrochen und als Trost bleiben mir nur die schreienden schwarzen Delfine.
2: Chapter 4 Epilogue.
3: Am Schluss dominieren zwei Delfine mit ihrer Interpretation von Otis Reddings Welthit Sitting on the Dock of the Bay. Das Gequietsche dieses Liedes ist so deutungsoffen wie das ganze Hörspiel. Die Haltung der beschäftigungslos im Meer schwimmenden Delfine ist weder resignativ noch ein kontemplativ in sich ruhendes in sich ruhen. Es hieße wohl, die Interpretation zu weit treiben, wollte man in diesem Text eine Selbstcharakteristik Severin Schenkels erblicken. Aber es ist nicht abwegig, darin eine wertimmanente Antithese, einen Pol innerhalb der Inszenierung zu sehen, die in fast jeder Hörspielsekunde darauf angelegt ist, das Publikum zu bewältigen.

0: mir Schienen in den Maul.
1: Oh, fang nicht an, fang nicht an.
0: Ich fang voll an.
1: Okay, aber pfeif nicht, sondern quietsche.
2: Ein Radiospiel von Severin Schenke mit der Sprecherin Maria Langlechner als Claudia und den Sprechern Sebastian Glate als Boy sowie Sebastian Heigl als Techniker, Masseur und Therapeut.
3: Von Ivana Reisinger und damit Ivana Reisinger auch noch im Juni und Juli in der Münchner Kammer spielen.
4: Das
3: sichert euch Tickets. Mein Name ist Sibylle Schenke. Quadrat hört vorbei. Viel Spaß mit dem Kartoffelstück. Hören Sie sich so wieder.

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4: Guten Morgen, guten Mittag und guten Abend an euch alle. Die WM 2026 hat offiziell gestartet und uns erwartet ein epischer Sommer. Was ihr aber gerade hört, ist das Katerfrühstück mit mir, Naira, und mir, Hanna. Abseits davon passiert morgen aber noch etwas viel Krasseres. Ja, genau, das erste Spiel der deutschen Nationalmannschaft steht an.
5: Ja, das ist schon ganz cool, aber hier soll es die nächsten 2 Stunden nicht um die WM oder Fußball gehen, sondern um alles rund um Comedy.
4: Krasser Konter.
5: Jetzt hör doch mal auf mit dem Fußballgelaber, das ist hier doch keine Sportsendung.
4: Hey, ich finde, das könnten wir doch echt auch mal machen.
5: Ja, mal machen, aber mal muss doch nicht heute sein.
4: Apropos machen?
5: Nein!
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0: Bulls und Parade von Rage Against the Machine und ihr hört das Kaderfrühstück auf M95.5. Boah, ich muss demnächst wieder ein Referat in der Uni halten, hab so gar keine Lust, vor dem ganzen Kurs zu präsentieren. Ey, das kann ich voll verstehen. Finde ich das auch so unangenehm, besonders wenn einen alle so anstarren.
1: Ja, aber irgendwie auch komisch, dass wir beide Referate halten, schlimm finden und dann eine Radiosendung moderieren.
0: Ey, da habe ich tatsächlich noch nie drüber nachgedacht. Ist ja irgendwie dann gerade ein Referat über ein Referat.
1: Stimmt. Aber ich glaube, wir haben nachher genau dazu einen Beitrag. Deswegen lass uns doch erstmal noch in die Musik der nächsten Stunde hören.
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0: Ich wollte schon immer Popstar werden, aber ich bin ja schon actually keine Famous, weil ich das Katerfrühstück moderieren kann. So ein Slay. Und ihr hört gerade I'm actually keine Famous von Slater.
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1: Mehr Musik, mehr Comedy und einfach mehr. Das ist OG Kimo mit seinem Song Mehr.
0: Ja, manchmal muss man Musik einfach für sich sprechen lassen, besonders wenn man Schwierigkeiten hat, den Titel und Artist auszusprechen.

0: All-In von 2XT und K-Flay hier in Kartoffelstück auf M94.5.
1: Ich finde so, unsere Moderation ist eigentlich wie ein Uni-Referat.
0: Echt? Warum? Das müssen wir jetzt genauer erklären.
1: Naja, wir haben immer frei gesprochen und viele Bilder benutzt.
0: Stopp mal, wir sind hier beim Radio, was für Bilder? Und so komplett frei sprechen wir ja auch nicht. Also ich überlege mir schon, was ich sage, bevor ich einfach rede.
1: Ja, okay, aber wir benutzen imaginäre Bilder für unsere Zuhörerinnen. Anyways, ich kenne eine, die musste letztens auch ein Referat halten.
0: Echt? Krass, dass du da wen kennst. Ich kenne niemanden, der schon mal ein Referat halten musste.
1: Hey!
0: Hallo, ich halte heute ein Referat über die Kunst des perfekten Vortrags. Ich stelle die besten Strategien und Methoden vor und anschließend verteidige ich es gegen eure Fragen. So, hier mein erster Punkt, die perfekte Technik. Irgendwas funktioniert meistens nicht und darauf muss man einfach vorbereitet sein.
2: Sie sind nicht auf dem neuesten Stand. Ich führe jetzt ein Update durch. Ich bitte Sie um etwas Geduld.
1: Frau Bayerl, bitte beginnen Sie jetzt. Wir haben nicht den ganzen Tag Zeit.
0: Ja genau, dass das Update in diesem Moment kommt, ist typisch. Einfach abbrechen klicken und den Beamer einschalten. Ah ja, das funktioniert jetzt natürlich nicht. Und zum Rauchen fängt der Beamer auch noch an. Okay, das hatte ich jetzt auch noch nicht. Egal, immer souverän bleiben. Als gut vorbereitete Studentin habe ich natürlich ersatzweise einen USB-Stick dabei. Den schließe ich jetzt direkt an den PC an.
2: USB-Stick wurde nicht erkannt.
0: Okay, und woher weißt du dann, dass es ein USB-Stick ist?
1: Frau Bayerl, gehört das noch zum Referat?
0: Ja, natürlich. Das ist alles so geplant.
2: USB-Stick wurde entfernt.
0: Aber nicht von mir.
2: USB-Stick brennt.
0: Was? Brennt?
1: Haben Sie gerade einen Feueralarm ausgelöst?
0: Vielleicht. Ich habe nichts gemacht.
1: Oh Mann, das wird wieder ein Haufen Papierkram. Oh. Oh, der Beamer brennt ja jetzt richtig. Okay, alle raus, verlassen Sie das Gebäude, bleiben Sie ruhig.
3: Alarm!
0: Ja, also ich gehe dann auch mal mit. Vielen Dank für Ihre Aufmerksamkeit.
1: Wollen Sie mir Ihr Referat geben, damit ich es bewerten kann?
0: Was? Nein! Ich verteidige mein Referat bis auf den Tod.
1: Hä? Geben Sie es doch einfach her!
0: Nein, das mache ich auf keinen Fall! Denken Sie wirklich, ich falle darauf herein? Die Verteidigung ist einer der wichtigsten Bestandteile des Referats. Nur wegen ein bisschen Feuer gebe ich das auf keinen Fall auf.
1: Ich glaube, Sie sind von dem ganzen Rauch verblödet.
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0: I'm actually kind of famous, also zumindest wäre ich das gern. Das war der Song von Slater und ihr hört das Katerfrühstück auf M94.5.
1: Weißt du, was ich mega weird finde?
0: Wenn man träumt, dass man sich eingepisst hat, dann aufwacht, sich denkt, puh, Glück gehabt, nur ein Traum. Und dann merkt, dass man sich wirklich eingepisst hat?
1: Hä, nein, ich wollte was ganz anderes sagen eigentlich. Hast du dich eingepisst?
0: Nee, dann sag doch jetzt, was du meinst.
1: Wenn Leute ihre Katzen an der Leine Gassi führen.
0: Oh ja, ich checke. Hol dir doch gleich einen Hund.
1: Ja, das ist mega komisch. Die geben dir safe auch nicht die Hand, sondern den Ellbogen zur Begrüßung.
0: Ich finde das auch irgendwie ein bisschen sadistisch, der Katze so komisch die Welt da draußen anteasern.
1: Glaubst du, wenn solche Leute irgendwann Eltern werden, dass die Kinder dann auch an die Leine müssen?
0: Oh, safe ist die Schnittmenge von Leuten, die mit ihrer Katze Gassi gehen und Eltern, die ihre Kinder an der Leine nehmen, erschreckend hoch.
1: Die haben einfach zu wenig zu tun. Sollten sie sich vielleicht statt einer Katze lieber ein Hobby zu legen.
0: Ja, Hobbyhousing wäre doch was für die. Oder Hobbycatting?
1: Ja. Oder so ein Bonsai-Baum, wenn es schon unbedingt was Lebendiges sein muss.
0: Nee, der arme Baum. Ich finde, ein E-Scooter tut's doch da auch. Mit dem kann man ja auf eine Art auch Gassi gehen.
1: Stimmt. Und man braucht nicht mal eine Leine. Und füttern muss man einen E-Scooter auch nicht.
0: Falls uns irgendjemand zuhört, der gleich mit seiner Katze Gassi gehen wollte, würden wir jetzt gerne unsere Plattform nutzen.
1: Es ist okay, sich Hilfe zu holen, wenn man alleine nicht klarkommt. Sprecht mit jemandem über eure Probleme.
0: Also legt die Leine wieder weg, lasst die arme Katze in Ruhe und holt euch doch endlich einen E-Scooter oder einen Bonsai-Baum. Verdammt nochmal. Und während ihr das tut, machen wir hier weiter mit Musik und zwar mit Hey Ya von OutKast.

0: Das war Waving Flag im Katerfrühstück hier auf M94.5.
1: Boah, ich war gestern auf so einer Party und es gibt wirklich immer so eine komische Person dort.
0: Oh mein Gott, ja. Bei mir letzten war so jemand, der 40 Minuten erklärt hat, warum er kein Bier trinkt, während er Bier getrunken hat.
1: Das ist die schlimmste Art von Mensch auf einer Party.
0: Noch schlimmer als der Dude, der eine Gitarre mitbringt und dann Wonderwall spielt.
2: Wer ist eigentlich der Typ da drüben?
0: Keine Ahnung. Der steht seit 10 Minuten am Snacktisch und schaut die Salzstangen an.
3: Guten Abend.
2: Hi.
3: Markus.
2: Jana.
3: Freut mich. Ich wäre übrigens fast zu spät gekommen.
2: Ach ja?
3: Mein Flug hatte Verspätung.
2: Du bist geflogen?
3: Ich war der Pilot.
2: Wow, Pilot?
3: Seit Jahren.
2: Interessant.
3: Ja, heute Morgen München, Mittag New York und nachmittags dann in Tokio.
2: Und jetzt die Party.
3: Arbeit ist Arbeit.
0: Wer will Mini-Pizzen?
3: Der Teig wurde zu kurz geruht.
2: Woher weißt du das?
3: Weil ich Chefkoch bin.
2: Eben warst du doch Pilot.
3: Und Chefkoch.
2: Gleichzeitig.
3: Man muss flexibel bleiben.
2: Wann schläfst du?
3: Im Flugzeug.
2: Aber du steuerst es doch.
3: Autopilot?
2: Oh, verstehe.
3: Letzte Woche habe ich übrigens für einen König gekocht.
2: Welchen König?
3: Den König von Australien.
2: Australien hat gar keinen König.
3: Ah, stimmt. Ich meine so einen Stammkönig.
2: Oh, okay.
4: Hey, Markus.
3: Oh nein.
4: Danke nochmal fürs Einspringen heute.
2: Einspringen? Wofür?
4: Ja, sonst wäre die Buchhaltung komplett zusammengebrochen.
2: Buchhaltung? Digga, was machst du denn jetzt? Bist du überhaupt Pilot?
3: Technisch gesehen...
2: Nein.
3: Nein.
2: Chefkoch?
3: Auch nein.
2: Warum erzählst du das alles?
3: Weil ich arbeite in der Buchhaltung, auf Partys nie cool klingt.
2: Ehrlich gesagt klingt das viel deutlicher als Pilotkoch.
3: Echt?
2: Ja.
3: Gut, dann kann ich ja auch zugeben, dass ich auch nicht Markus heiße.
2: Was?
3: Pascal.
2: Tschüss, Pascal.
3: Warte, ich bin wirklich Pilot.
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0: Nein, Pascal, ich denke nicht.

0: Do the Panic von Phantom Planet und ihr das Katerfrühstück auf M95.
1: Hast du diese Woche die Regierungserklärung von Merz gesehen?
0: Nicht so wirklich, mir war nicht so nach Eierspeise. Was hat er denn da gesagt?
1: Ach ja, vieles, aber eigentlich nichts.
2: Wir wollen in dieser Wahlperiode das Fundament unseres Landes so erneuern, dass es wieder für viele Jahre, vielleicht sogar für ein Jahrzehnt trägt. Und wir wollen es so tun, dass wir jeden ermutigen und ermuntern, daran teilzunehmen und seinen Beitrag zu leisten. Dass also auch Lasten gerecht verteilt werden und dass jeder aufgerufen ist, an diesem Ziel mitzuarbeiten.
0: Gerecht verteilte Lasten, höhere Steuern für Millionäre, ein einheitliches Versicherungssystem, meint er das?
1: Niedlich. Also Doro Bär würde ja zum Beispiel erstmal das BAföG kürzen lassen. Schluss mit den ganzen Tag nur Pesto fressen und Mate trinken. Jetzt wird mal locht.
0: Ich glaube, die Definition der Regierung von gerecht ist irgendwie anders als meine, irgendwie.
1: Christlich?
0: Ja, denn in Matthäus 67 heißt es, eher geht ein Kamel durch ein Nadelöhr, als dass ein Studio ohne Existenzangst zum Abschluss kommen soll.
1: Wer soll noch Lasten tragen? Obdachlose?
0: Ja, wieso müssen die ihre Almosen nicht versteuern?
1: Oder sich an den Heizkosten beteiligen? Ohne Wohnung kann man sich natürlich fein raushalten.
0: Ja, oder Babys, lass nicht den ganzen Tag rumtragen, diese kleinen Paschas.
1: Zahlen keine Steuern, verdienen kein Geld, machen kein Ehrenamt.
0: Und wenn du mich fragst, versauen Kinder wegen mit Paw Patrol Design auch einfach das Stadtbild.
1: Abstoßend.
0: Und auch bei M495 muss gespart werden. Katerfrühstück ab sofort nur noch mit einem Moderator. Zwei sind zu teuer.
1: Aber wir bekommen doch sowieso kein Geld.
0: Du vielleicht nicht.
1: Bitte was?
0: Wir machen jetzt weiter mit dem nächsten Song, würde ich sagen.
1: Hey, jetzt sag mal wirklich, also...

0: Marsch, jetzt haben wir schon wieder das halbe Katerfrühstück verpasst.
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2: Die WM hat jetzt angefangen und morgen ist das Deutschlandspiel. Ich glaube, da wird es echt schwer, einen Platz beim Public Viewing zu finden.
3: Boah, ja, safe, alles rappelvoll. Es wäre so cool, wenn es einen ultra krassen Ort geben würde, wo sich alle versammeln könnten und eine riesen Leinwand aufgestellt werden würde.
2: Oh mein Gott, ich hätte den perfekten Ort. So im Zoo, umgeben mit den Tieren und da eine große Leinwand. Das wird so bocken.
3: Alles klar, wir machen weiter mit der zweiten Stunde des Katerfrühstücks und hören It's Alright von Little Red.

0: It's alright von Little Red, ihre Diskate-Frühstück auf M945. Ich hätte mal wieder richtig Lust auf eine Escape Room, aber diese mega krassen, wo dich Leute verfolgen und dich erschrecken. Boah, das hört sich ja nach harmlos an. Ich hab da schon Schlimmeres gehört. Dazu gleich mehr, aber jetzt erstmal ein kleiner Sneak Peek in die Musik der nächsten Stunde.
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0: Ich hätte mal wieder Lust, Autoscooter zu fahren, so richtig wild. Rum, rum. Der nächste Song Autoscooter wird mich aus der Bahn werfen. Ich sag, jeder braucht einen blauäugigen Mann in seinem Leben. Deswegen hören wir jetzt Boys in Blue von Nia Archives und stellen uns vor, wir hatten einen heißen Blauäugigen vor uns stehen. Könnte ich jetzt gerade irgendwo sein, wäre ich super gerne auf dem Rücken eines Elefanten und würde mit dem in den Sonnenuntergang reiten. Deswegen kommt jetzt irgendwo von Bilderbuch.

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0: Und das war Autoscooter hier im Kater Frühstück auf M94.5.
1: Ey Naira, was sagst du eigentlich zu Escape Room als Date-Idee?
0: Ist das eine Anmache?
1: Was? Nein, nur so insgesamt.
0: Boah, weiß ja nicht. Eine Freundin von mir war neulich und fand's echt weird.
2: Mega cool, dass es endlich geklappt hat.
1: Ja, freut mich auch voll. Ich wollte das schon echt immer mal machen. Danke fürs Organisieren.
2: Ja, mega gern. Ich kenne ja den Besitzer und so. Hier sind wir schon.
3: Hey guys, herzlich willkommen zu Escape Live, eure ultra-realistische Escape Room Experience. Wer war denn schon mal in einem Escape Room?
1: Also, ich nicht.
3: Gut, das hier wird gar nicht so wie andere Escape Rooms. Ich erkläre euch mal das Konzept. Bei Level 1 startet ihr mit den Basics. Das ist überhaupt nicht intens. Mhm. Wir haben zum Beispiel einen Room, in dem man beim Zahnarzt ist.
1: Ist das nicht ein bisschen random?
2: Hey, das ist erst Level 1. Es wird noch viel krasser.
3: Andere Rooms auf Level 1 sind zum Beispiel Einlernen beim Nebenjob oder wenn man jemanden zurückwinkt, aber die Person hat eigentlich wem anders gewunken.
2: Boah, ja, ich hasse es, wenn das passiert.
1: Okay, ich verstehe nur irgendwie nicht, was das mit einem Escape Room zu tun hat.
3: Das hört sich so an, als wäre ich das nicht intens genug. Gut, Level 2 wird dann schon echt krass. Da haben wir die erste Steuererklärung oder wenn man bei einem Freund zu Besuch ist und seine Eltern nicht wollen, dass man mit ist. Oder
2: der ist grob, ja.
3: Da wird auch oft diskutiert, ob der nicht eher Level 3 ist. Also unser höchstes Level, also Highest Intensity. Unser erster Room dort heißt Hochzeitshorror.
2: Das hört sich doch mal nach was an.
3: Genau, also da ist man dann auf einer Hochzeit und die Plus 1, die man mitgebracht hat, betrinkt sich viel zu sehr. Was man kann auch das Party-Zusatzpaket buchen. Das kommt mit peinlichen Hits, zu denen die Plus 1 dann Karaoke singen kann.
1: Okay, jetzt finde ich es wieder weird irgendwie.
2: Ach was, warte ab. Das Letzte ist das Beste.
3: Genau. Aufgrund einer persönlichen Request habe ich auch was ganz Besonderes konzipiert. Okay. Unsere Special Edition. Die nennt sich Pinkelpanik.
1: Wie? Was?
3: Genau. Da ist man dann auf der Beerdigung von seinem Onkel und heult so stark, dass man sich einpisst.
1: Moment mal.
2: Also, ich finde es gut.
1: Was habe ich dir im Vertrauen erzählt?
2: Hey, das ist voll generalisiert. Das könnte jeder sein.
1: Er hat gerade gesagt, das ist eine Special Edition extra für uns.
2: Ich glaube, wir würden Pinkelpanik machen.
1: Fick dich!
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0: Yellow von Coldplay. Es ist kurz vor 12:30. Ihr hört das Katerfrühstück auf M95.
1: Ich finde irgendwie nichts Spannendes mehr, was ich beim Essen schauen kann.
0: Hä, echt? Ich schaue einfach immer Dokumentationen über Fußpilz an.
1: Boah, da wird mir voll schlecht, aber oh mein Gott, da fällt mir was ein.
0: Zu Fußpilz?
1: Nee, ich schaue einfach die neue Folge Frank Rosin. Frank Rosin war da einfach bei meiner Freundin Marie in der WG.
2: Frank Rosin im Einsatz im ländlichen Ispanning in der Nähe von München. Eine verzweifelte WG braucht dringend Hilfe.
3: Ah, da ist es. Ich sehe es schon.
4: Wenn du das jetzt hier nicht machst, dann packen wir unsere Sachen und gehen nach Hause.
3: Was hat dich denn da geritten? Einfach zu sagen, ich nehme jetzt so einen Laden und ich habe von diesem Job überhaupt keine Ahnung.
0: Endspurt in der Küche für das Team. Sie richten den Nachtisch an. Einfach abgepackt und abgelaufen.
3: Eigentlich habe ich nur Bock, das zu probieren. Hast du das gesehen? Da wird das Essen serviert und da ist die ganze Soße hier auf den Stuhl gelaufen. Das ganze Dressing hier, guck mal hier alles voll.
0: Marie und ihr Team warten angespannt im Nebenraum.
3: Ich muss mich nicht wundern, dass keiner kommt.
5: Aber wollt ihr mich verarschen?
0: Ein Härtefall für den Sternekoch.
3: Oh, das ist ein Sausturm.
5: Kennst du meine Sendung eigentlich?
0: Oh mein Gott, Frank Rosin?
5: Es kommen nämlich in 2 Stunden 20 Testesser.
0: Ja, es fing vor 5 Monaten an, als wir eingezogen sind. Und seitdem geht es einfach nur den Bach runter.
5: Das ist super. Das gucke ich mir an. Also das musst du mir zeigen.
3: Also du bist?
0: Das sind Lars und Heinrich. Unsere Küche.
6: Jörger.
7: Hallo.
3: Du machst Küche komplett alleine?
5: Ja.
3: Das geht doch nicht. 2 Stunden. Es geht um deine Zukunft. Ich würde jetzt Gas geben.
0: Marie und ihr Team beginnen direkt alles vorzubereiten. Doch das ungleiche Trio kommt schnell an seine Grenzen.
3: Oh ja.
0: Ich hab gesagt, stellt das da rüber. Hört mir doch mal zu.
3: Das ist auch nicht mit Liebe behandelt.
7: Digga, du laberst so eine Scheiße.
0: Ich bin hier die Chefin.
5: Schaffe ich das, die Karre hier wirklich aus dem Dreck zu ziehen?
7: Digga, Marie hat die Schnauze, Alter. Wer hat dir ins Gehirn?
0: Du dummer Du dich jetzt einfach um das Fleisch, ich bereite die andere Scheiße vor.
7: Ich hab gesagt, wir kochen keine Tierleichen. So ein Go, Alter.
3: Nicht,
7: du kannst nicht kochen, du. Digga, fick dich doch.
0: Ich zieh aus. Mach mal einen Scheiß allein.
8: Das M steht für
5: Aschenbrödel, ne? Aber das ist wirklich der Hammer.
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1: Ich will doch nur spielen.
2: Was spielen wir denn?
1: Ja, was wir spielen, kann ich euch verraten. Beziehungsweise, Naira,
3: oh Gott.
1: Ich habe was für dich vorbereitet.
3: Okay.
1: Und zwar, wir sind ja im Fußballfieber, würde ich behaupten.
3: Ja.
1: Und Fußball, also WMs und EMs haben ja immer so tolle Songs. Manche offiziell, manche inoffiziell.
3: Mhm.
1: Ich habe dir ein paar Songs mitgebracht. Und es gibt immer einen ersten Part und einen zweiten Part. Erster Part wird abgespielt. Wenn du dann noch einen brauchst, dann hören wir den zweiten an. Oder wenn du es schon erraten hast, können wir es auch anhören. Und ich würde gerne wissen, aus welchem Jahr dieser Song stammt.
3: Oh Gott, das kann ich überhaupt nicht sagen.
1: Das werden wir dann sehen, ob du das hinkriegst. Vielleicht schaffst du es ja auch. Vielleicht ist es auch einfacher, als man denkt. Und wenn du willst, kannst du natürlich auch noch sagen, wie der Song heißt. Wenn du es nicht weißt, ist es auch nicht schlimm. Ich sag, wir hören einfach mal den ersten an.
3: Okay.
1: Soll ich den zweiten abspielen?
3: Das war doch dieses Waka Waka.
1: Mhm.
3: Oh, okay, dann brauche ich den zweiten.
1: Wir haben es vorher schon gehört.
3: Oh mein Gott, wie heißt denn der? When I Get Older? Nee.
1: Mm-mm. Ich gebe dir einen Tipp, du hast ihn angesagt.
3: Waving Flag. Waving Flag. Oh mein Gott.
1: Und jetzt, aus welchem Jahr denkst du, ist der? Also, für welche WM, EM, das ganze Ding? Wo würdest du den einordnen?
3: Boah, war das eine EM?
1: Nee.
3: Okay, also WM.
1: Ja. Das macht ein bisschen der Auswahl nicht so groß, aber. Kannst auch einfach raten.
3: Boah, 2014?
1: Es war 2010 tatsächlich. Es war nicht der offizielle WM-Song, aber der Coca-Cola-Werbelied. Okay, ich sag dir, wir machen erstmal den zweiten.
3: Das ist hier Shakira.
1: Mhm.
3: Waka Waka.
1: Ja, aus welchem Jahr denkst du ist der?
3: Boah, oh mein Gott, das ist 2014.
1: Auch? Nein, tatsächlich.
3: Oh mein Gott.
1: Der ist auch aus 2010. Warte, ich spiele den zweiten Time ab. Das ist tatsächlich der offizielle Song aus 2010. Der davor war ja das Werbelied von Coca-Cola.
3: Oh mein Gott, okay.
1: Naja, aber wir kommen in die Richtung. Okay, wir machen mal weiter mit Clip 3.
3: Was ist das?
1: Willst du den zweiten Part?
3: Ja. Oh mein Gott.
1: Über den Song hatten wir es auch schon mal vorher.
3: Sind wir hier schon wieder bei Shakira?
1: Ja, Shakira ist sehr oft da.
3: Die hat ja alle Lieder hier. Ich kann dir echt nicht sagen, wie der heißt. Das habe ich überhaupt
1: keine Ahnung. Okay, er heißt La La La. In Klammern böse, falls das ein Tipp für dich ist.
3: Oh mein Gott, okay.
1: Welches Jahr, denkst du?
3: Ich bleib bei meinem 2014.
1: Das stimmt diesmal tatsächlich, es war 2014. Okay, der nächste Clip. Zweiter Part?
3: Mhm. Boah, ich sag jetzt mal, der heißt Fire.
1: Heißt der tatsächlich? Aus welchem Jahr ist denn der?
3: Okay, also 2010 hatten wir jetzt schon, 2014 auch.
1: Mhm.
3: Dann ist der vielleicht aus 2006.
1: Der ist etwas älter, ist mein Tipp. Und es ist eine EM-Song gewesen.
3: Okay. Dann
1: als Tipp hier für dich. Oh, das war der falsche Clip. Na, egal. Soll ich dir sagen?
3: Ja, bitte.
1: Es war 2024 die EM tatsächlich.
3: 24? Oh
1: ja, Queen on Fire. Okay.
3: Ich kenn den Song nicht.
1: Der nächste könnte noch schwieriger werden. Ich muss dir sagen, ich hatte das gestern ja, dieses Quiz, und da war das sehr einfach. Aber wir hören mal rein. Part 2? Eine Sensation wird es dieses Jahr hoffentlich auch.
3: Das ist aber auch ein älteres, oder?
1: Ja, das ist älter.
3: Sind wir hier so 1900 oder was?
1: Nee.
3: So alt dann doch nicht.
1: Der ist jünger als ich, falls dir das irgendwas bringt.
3: 2000?
1: Nee.
3: Höher oder tiefer?
1: Höher. Ich bin, als Tipp, ich bin fast 22.
3: Oh mein Gott, bitte lass mich jetzt hier nicht rechnen.
1: Also ich bin 2004 geboren,
3: okay.
1: Um es einfacher zu machen.
3: Dann ist es vielleicht 2002?
1: Es war 2006 und der Song heißt 54, 74, 90, 2006. Weil ich glaube, sie wollten 2006 dann nochmal gewinnen.
3: Boah, ich bin so schlecht.
1: Ich weiß gerade auch nicht mehr, von wem der ist. Ja, ein älterer Klassiker. Der nächste ist auch etwas älter. Den haben wir vorher angehört. Den habe ich dir vorher gezeigt.
3: We're gonna make it?
1: Nee. Make it? Warte, zweiter Part.
3: Oh, ich, der ist so catchy.
1: Oh Mann.
3: Warte.
1: So schlecht.
3: Also der Song heißt Far Away in America, heißt der. Ist der jetzt noch älter als den Song, den wir gerade eben gehört haben?
1: Ja, der ist in den 19 fängt der an.
3: Ah, oh Gott, okay. 1996.
1: Es ist 94. Ich glaube, es war eine WM, wenn ich mich jetzt nicht täusche. Ja. Ich habe nichts anderes hingeschrieben, deswegen war es eine WM. Und ich weiß jetzt nicht, ob wir die geholt haben. Es war nämlich der deutsche Hit eingesungen von den deutschen Nationalspielern.
3: Oh.
1: Wenn ich jetzt nicht falsch bin. Also vielleicht ist es auch. Naja, wir machen jetzt weiter mit dem letzten. Ich habe noch einen für dich. Vielleicht.
3: Oh Gott, okay, komm.
1: Ich gebe dir schon mal einen Tipp davor. Es ist eine EM. Zweiter Clip?
3: Ja, bitte.
1: Der ist von Nelly Furtado.
3: Was? Oh mein Gott, ich bin nicht in diesem Fußballgame, merke ich gerade.
1: Die sind auch ein bisschen älter, das finde ich auch ein bisschen schwieriger, deswegen sind sie auch am Ende, die Clips.
3: 2008?
1: Nein, jünger. Also älter, meine ich.
3: 2012.
1: Das ist 2004, tatsächlich. Da
3: ist so,
1: Forza.
3: Älter.
1: Oh ja. Nee, alles gut. Das ist nämlich Forza aus 2004 von Nelly Furtado. Ein Banger, den ich bis gestern auch nicht kannte.
3: Okay.
1: Aber ich sag ehrlich, es ist auch nicht so einfach, wenn man nicht so im Game drin ist. Also ich finde, du hast es gut gemacht.
3: Also ich finde, ich habe es ziemlich schlecht gemacht.
1: Nein, das war super. Naja, aber alles auf jeden Fall Banger. Lohnt sich auf jeden Fall, da reinzuhören. Danke dir erstmal fürs Mitspielen bei diesem tollen Spiel. Auch wenn wir niemanden hatten, der hier uns was vorbereitet hat, finde ich, ist ganz cool geworden.
3: Ja.
1: Und ich würde sagen, weil ich den Song gerade nochmal gehört habe und mir dachte, ich finde den so cool, würde ich gerne einfach reinhören in Far Away in America von. Der ist von Village People und the German National Team. Deswegen mache ich den jetzt einfach mal an für euch. So ein Banger. Toll.
3: Wow.

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1: Das war Love Actually von Frankie Stu und Harvey Gunn hier bei uns im Katerfrühstück auf M94.5. Ja, man hört es aber leider schon und die Uhrzeit sagt auch, es ist kurz vor eins, das heißt, das Katerfrühstück ist schon wieder vorbei. Ich finde, es geht immer ganz schnell, was sagst du?
2: Ja, es ging super schnell vorbei.
1: Hat es dir Spaß gemacht, heute das erste Mal moderiert?
2: So viel Spaß gemacht.
1: Das ist super. Und was Spaß gemacht hat, waren natürlich auch die coolen Beiträge der Sendung heute. Die wurden gemacht von Julia Beil,
2: Roni Fischer,
1: Isabella Zuckert,
2: Josephine Holm,
1: Stella Feitesson
2: und Hanna Fritz.
1: Danke an euch für die coolen Beiträge und ein großes Danke auch an unsere Sendeleitung. Das wären einmal Anna Wörnl
2: und Bastian Hieber.
1: Und dann noch ein Shoutout an Luca Beck, die Musik für uns ausgesucht hat. War auf jeden Fall sehr, sehr cool. Apropos Musik. Wir sind in guter WM-Stimmung, würde ich sagen, mit den ganzen WM-Songs, die wir schon gehört haben. Und wir haben uns gedacht, wir spielen deswegen nochmal einen WM-Song, weil mehr ist mehr. Willst du sagen, wie der heißt? Ich kann kannst du Französisch? Ich kann kein Französisch.
2: Ich probier's mal hier. Ramenez la coupe à la maison.
1: Ja, viel besser, als ich das gesagt hätte von Vetstream. Naja, das ist jetzt auch egal. Wir ignorieren, dass ich versucht habe, das auszusprechen.
2: Ist okay, ist ein Banger.
1: Ja, ich sag, wir beenden diese Sendung mit diesem Banger. Und ein Dank an euch fürs Zuhören. Noch einen schönen Mittag.

läuft er falsch. Ist es hier viel wichtiger, besoffen zu sein, anstatt Zeit mit mir zu verbringen? Also irgendwas läuft da falsch. Okay.

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1: Herzlich willkommen und Happy Pride Month. Am Mikrofon der Funkstreife begrüßt euch Johannes. 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Doch nach ein bisschen Musik entführt uns Kim erstmal nach Rocky Beach, zu den wohl bekanntesten Detektiven unserer Jugend. Freut euch mit mir auf die 3 Fragezeichen.

0: 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In der Kindheit ungestört spannende Hörspiele hören gehört doch irgendwie einfach dazu. Bestimmte Hörspiele haben ganze Generationen geprägt und sind auch heute noch stetige Begleiter auf Autofahrten oder nebenbei im Alltag. In unserem Retro-Kult schauen wir genau auf solche Klassiker zurück. Heute geht es um drei Detektive aus Rocky Beach, die bis heute fleißig spannende Fälle lösen. Hier ist Kim mit einem Beitrag über die drei Fragezeichen.
1: Das Telefon klingelt und Blackie stellt sicher, dass es gehört wird. Justus hebt ab und schaltet den Verstärker ein, damit seine beiden Kollegen Peter und Bob mithören können. Im Hintergrund das Kreischen der Motorsäge und das Klopfen auf Stahl. Seit Jahrzehnten ist genau das der Moment, der bei den Hörern hängen bleibt. Ein neuer Auftrag, eine Spur und drei Stimmen, die man sofort wiedererkennt. Sie gehören zu Justus Jonas, Peter Shaw und Bob Andrews, einem Detektivtrio aus dem kleinen Küstenstädtchen Rocky Beach in Kalifornien. Kultstatus hat auch ihre Visitenkarte längst erreicht.
2: Die drei Detektive. Ich sehe wohl nicht richtig.
1: Naja, doch. Das war schon ganz richtig. Justus Jonas ist der erste Detektiv, der von seinen Freunden liebevoll Superhirn oder wandelndes Lexikon genannt wird. Und das, weil er selbst aus den kleinsten Hinweisen die richtigen Schlüsse zieht. Peter Shaw, auch bekannt als der zweite Detektiv, ist der sportlichste in der Runde. Trotzdem liegen bei ihm die Nerven manchmal blank und vor allem dann, wenn es um übernatürliche Vorkommnisse geht. Und zu guter Letzt Bob Andrews, zuständig für Recherche und Archiv. Er durchforstet alte Fälle, Zeitungsartikel, Akten und Bücher. Eben alles, was bei der Lösung des aktuellen Falls helfen kann. Gemeinsam bilden die drei ein eingespieltes Team, das bereits seit Jahrzehnten Fälle löst und uns dabei mitnimmt. Viele Szenen sind über die Jahre hinweg immer gleich geblieben, wie zum Beispiel das Knarzen des alten Wohnwagens, der als Zentrale dient, das Krächzen des Superpapageis Blackie, die Telefonlawine und ganz typische Sätze, die sich bei den Fans mittlerweile eingebrannt haben. Zum Beispiel, wenn Peter mal wieder einen Verdächtigen hinterherjagt,
3: den schnapp ich mir!
1: Und dann meistens doch einen auf den Deckel bekommt. Ein großer Teil, der zum Nostalgie-Feeling beiträgt, sind die Stimmen der drei Jungen, die seit über 40 Jahren immer noch gleich besetzt sind. Oliver Rohrbeck als Justus Jonas, Jens Warzeck als Peter Shaw und Andreas Fröhlich als Bob Andrews. Sie stehen seit der ersten Hörspielfolge aus dem Jahr 1979 gemeinsam im Studio und prägen die Figuren bis heute. Die Geschichte der drei Fragezeichen reicht sogar noch weiter zurück. Das erste Buch erschien 1968. Seitdem sind weit über 200 Hörspielfolgen entstanden. Dazu weitere Bücher, Filme und Live-Tourneen. Auch den Wandel der Zeit haben die drei Fragezeichen problemlos mitgemacht. Von der Kassette über CDs bis hin zum Streaming. Viele, die früher mit den Folgen aufgewachsen sind, hören die Geschichten auch heute noch. Auf langen Autofahrten, nebenbei im Alltag oder sogar zum Einschlafen. Insgesamt ist die Hälfte aller Zuhörer mittlerweile erwachsen und begleiten die Hobbydetektive immer noch bei ihren Fällen. Vielleicht ist es genau das, was die drei Fragezeichen so besonders macht und weshalb man doch immer wieder einschaltet. Eine Zeitreise in die eigene Kindheit. Die Gewissheit, dass sich am Ende alles aufklärt und die Vorfreude auf neue Fälle. Denn kaum ist ein Fall gelöst, wartet schon der nächste. Irgendwo in Rocky Beach klingelt wieder ein Telefon. Ein neuer Auftrag steht vor der Tür. Und dann heißt es wieder für die drei Fragezeichen, wir übernehmen jeden Fall.
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Ich bin Johannes und ihr hört die Funkstreife, das Medienmagazin von M94.5. Die Lichter gehen aus, die Scheinwerfer richten sich auf die Bühne und die ersten Gitarrentöne erklingen. Schon nach wenigen Sekunden weiß man, Modo Mitchell ist ein Multitalent. Mit schräger Werbung für seine eigenen CDs, einem vielschichtigen Klang und einer unverfälschten Stimme begeistert er innerhalb von Sekunden eine ganze Konzerthalle. Das Schaffen des schottischen Singer-Songwriters ist im Musikstil der Komponisten höfischer mittelalterlicher Lieder verwurzelt und von jahrelanger Erfahrung als Straßenmusiker in Glasgow geprägt. Dabei hat Mitchell einen Instinkt für die Bühne entwickelt, wie ihn sonst kaum jemand hat. Direkt, ungefiltert und zutiefst menschlich. Seine Lieder ziehen den Zuhörer mit roher, lyrischer Spontanität und einem Gefühl von Weite und Zurückhaltung in den Bann. Hören wir rein mit dem Song Emmylou von Modo Mitchell.

0: 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Ein Leben zwischen Weltruhm und Kontroversen. Kaum ein Künstler hat die Musikwelt so geprägt wie der King of Pop, Michael Jackson. Jetzt bringt ein neuer Film mit dem Titel Michael seine Geschichte erneut auf die große Leinwand. Doch was zeigt dieser Film wirklich und warum sorgt er jetzt schon für so viel Gesprächsstoff? Unsere Reporterin Anetta hat sich das Ganze genauer angeschaut und auch Stimmen aus der Öffentlichkeit eingefangen.
1: Viele Kinobesucher haben es vielleicht schon mitbekommen. Der neue Film Michael läuft seit kurzem im Kino. Er erzählt die Geschichte von Michael Jackson, dem King of Pop. Regie führt Antoine Fuqua und in der Hauptrolle steht Jafar Jackson, Michael Jacksons Neffe. Und ganz ehrlich, der kommt ihm nicht nur optisch krass nahe, sondern auch in MJs Stimme und Moves. Der Film zeigt vor allem seinen Weg vom Kinderstar bei den Jackson 5 bis hin zum globalen Superstar. Fokus liegt ganz klar auf Musik, Karriere und diesen ikonischen Performances. Gleichzeitig geht es aber auch um die schwierige Beziehung zu seinem Vater Joe, gespielt von Oscar-nominierten Colman Domingo. Der wird ziemlich streng und kontrollierend dargestellt. Das gibt dem Ganzen zumindest emotional etwas mehr Tiefe. Was allerdings auffällt, einige der dunkleren Kapitel seines Lebens, wie seine Medikamentenabhängigkeit oder die Missbrauchsvorwürfe, bleiben eher im Hintergrund oder werden komplett ausgeblendet. Und genau das sorgt für Kritik. Die BBC und andere Medienkanäle berichten, dass viele Kritiker den Film als zu oberflächlich und unkritisch sehen. Da ist zum Beispiel von einer Cynical Money-Making-Machine die Rede. Andere nennen den Film ein ghoulish-soulless Cash-Grab oder vergleichen ihn sogar mit einem eher schwächeren TV-Film. Auf der Plattform Rotten Tomatoes liegt der Kritikerscore bei nur etwa 38%. Bei Publikum sieht das aber ganz anders aus. Michael steht da fast bei 98%.

0: Deutschland. Also ein ziemlich krasser Unterschied. Deswegen habe ich mal Menschen in München gefragt, was sie von dem Film halten.
1: Der Schauspieler von Michael war echt heftig gut. Teilweise sah der einfach komplett aus wie Michael Jackson und das war krass.
2: Wow, ich war echt mega zufrieden mit dem Film. Die ganze Zeit wollte ich im Kino einfach mitsingen und tanzen.
3: Mir persönlich hat es sehr gefallen, weil ich solche Retro-Musik und Michael selbst sehr liebe.
4: Also ich fand den Film schon gut gemacht, aber irgendwie ging es fast nur um die Shows und ein bisschen mehr über sein echtes Leben hätte ich interessanter gefunden.
0: Die Umfrage zeigt, der Film spaltet die Meinungen, genau wie die Person Michael Jackson selbst. Für viele ist Michael ein emotionaler, leicht zugänglicher Film, perfekt für MJs Fans oder Musikliebhaber. Wer aber eine wirklich kritische und forschende Darstellung erwartet, könnte eher enttäuscht sein. Meiner anspruchslosen Meinung nach ist es ein liebvoll gemachter, unterhaltsamer Feel-Good-Film, den man sich gut auch mal mit Familie oder Freunden anschauen kann. Der Film läuft aktuell noch im Kino und wenn ihr euch selbst ein Bild machen wollt, dann vielleicht lieber sooner als später.
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1: Vodafone bietet zur Fußball-Weltmeisterschaft eine Technik zur Verkürzung der Übertragungsverzögerung an. Der Telekommunikationskonzern hat das auf der größten Fachmesse für Breitbandtechnologien angekündigt. Die Zuschauer, die die WM-Spiele über das Kabelnetz von ARD und ZDF schauen, sollen die Live-Bilder ohne Verzögerung verfolgen können. Dies gelingt laut Vodafone durch eine technische Optimierung. Dabei werden einige Verarbeitungsschritte übersprungen. Somit soll Zeit gespart werden, damit der Nachbar nicht vor dem Telekom-Nutzer jubeln kann. Ob die schnellere Live-Übertragung nach der WM auch noch vorhanden sei, wurde noch nicht bekannt gegeben. 2024, nach der Fußball-Europameisterschaft, wurde sie nämlich wieder deaktiviert. YouTube will KI-generierte Inhalte künftig automatisch kennzeichnen. Das kündigte die Videoplattform in der vergangenen Woche an. In Zukunft soll ein eigenes System erhebliche Anteile von KI in den Videos erkennen und den Hinweis selbst setzen. Auch dann, wenn der Ersteller keine entsprechenden Angaben gemacht hat. Die Pflicht zur eigenen Angabe bleibt dennoch bestehen. Bislang mussten die Personen, die Videos auf YouTube hochladen, eigenständig angeben, wenn Personen, Orte oder Ereignisse künstlich erzeugt oder manipuliert wurden. Bereits am 21. Mai 2024 hatte die EU den sogenannten AI Act verabschiedet. Dieser schreibt vor, dass künstlich erzeugte oder bearbeitete Inhalte eindeutig als solche gekennzeichnet werden müssen. Der Rat der EU weitet die Sanktionen gegen den Journalisten Hüseyin Dokru aus. Wie der in Berlin lebende Medienunternehmer über X mitteilte, wurde das Konto seiner Mutter gesperrt. Die verantwortliche Bank gehe davon aus, dass Dokru selbst dieses Konto kontrolliere. Das fällt laut EU unter die widerrechtliche Umgehung der Sanktionsmaßnahmen. Kurz zuvor wurde eine ähnlich begründete Kontoeinfrierung gegen Dokrus Ehefrau gerichtlich aufgehoben. Der Berliner Journalist war im letzten Jahr durch seine Berichterstattung über die Palästinenser solidarischen Proteste an der Humboldt-Universität in den Fokus der Europäischen Union geraten. Diese hatte ihm aufgrund seiner beruflichen Verbindung zu der Mediengruppe RT destabilisierendes Verhalten im Dienste Russlands vorgeworfen und ihn auf die europäische Sanktionsliste gesetzt. Der ungarische Ministerpräsident Péter Macia fordert die Manager der staatlichen Medien zum Rücktritt auf. Diese Forderung hat Macia in einem Facebook-Beitrag erhoben. Die Leiter der staatlichen Medien sollen ihre Ämter niederlegen. Auslöser für die Rücktrittsforderungen waren Medienberichte über interne Anweisungen, nach denen Journalistinnen und Journalisten gezielt kritisch über Macias Partei TISA berichten sollten. Der Ministerpräsident hatte bereits kurz nach seinem Wahlsieg angekündigt, die staatlichen Medien grundlegend zu reformieren. Er bezeichnete sie damals als Fabrik der Lügen und kündigte ein neues Mediengesetz sowie eine unabhängige Medienbehörde an. Während der 16-jährigen Regierungszeit von Viktor Orban hatten regierungsnahe Akteure einen Großteil der ungarischen Medien kontrolliert, weshalb internationale Beobachter wiederholt Kritik an der Pressefreiheit im Land geäußert hatten. Das Pentagon schränkt den Zugang für Journalisten weiter ein. Ministeriumssprecher Waldes teilte mit, dass Medienvertreter in Zukunft nicht mehr das Pressebüro des US-Verteidigungsministeriums betreten dürfen. Grund sei die Arbeit mit geheimen Unterlagen. Der gesamte Bereich ist nun als schutzbedürftig eingestuft. Kritiker wie die New York Times sehen eine Bedrohung der Pressefreiheit. Es sei nicht die erste Maßnahme der Regierung von Präsident Trump, mit der man versuche, die Freiheit unabhängiger Medien zu beschränken.
0: Vielen Dank, Lukas. Bei der Funkstreife gibt's jetzt erstmal wieder Musik auf die Ohren.

0: Hilfreich.
1: 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Ein paar Sekunden nach dem Aufstehen, ein paar Minuten auf dem Weg zur Arbeit oder zur Uni und noch eine halbe Stunde am Abend. Reels, TikToks und Shorts begleiten inzwischen viele von uns durch den Alltag. Und besonders junge Menschen scrollen inzwischen stundenlang durch immer neue Clips. Aber was machen Reels eigentlich mit unserer Aufmerksamkeit? Mein Kollege Lukas Ott hat sich das Ganze mal genauer angeschaut.
2: Stundenlang durch TikTok scrollen statt zu lernen und dann ist die Konzentration weg. So geht es vielen StudentInnen, aber wie beeinflusst Reel-Scrolling ihr Lernverhalten? Das sagen die Münchner Studis selber.
3: Ja, auf jeden Fall negativ, weil ich merke, dass ich überhaupt keine Aufmerksamkeitsspanne mehr habe.
4: Definitiv, weil man guckt, dass man nur kurz auf Insta ist und dann holt einen der Algorithmus in so eine 30-Minuten-Schleife. Definitiv, weil ich lerne nicht, ich scrolle auf Instagram.
2: Den Münchner StudentInnen scheint es fast allen gleich zu gehen. Was als kurze Pause gedacht ist, wird schnell zur langen Ablenkung. Warum ist das aber problematisch? Professorin Pietrasch ist Medien- und Kommunikationsforscherin. Sie erklärt Folgendes.
5: Ja, ich denke, die Problematik ist die, dass wir, wenn wir so viele Informationen bekommen, dann ist das eine Art Informationsüberflutung für das Gehirn. Wir werden einfach müde. Und das ist natürlich nicht besonders förderlich für das Lernverhalten. Das ist ein ganz simpler Effekt.
2: Man verbraucht also mit dem Reel-Scrolling so viel Energie, dass man sich immer schlechter konzentrieren kann. Besonders schlecht auf das, mit dem man sich eigentlich beschäftigen muss. Und wenn sich das Gehirn über einen längeren Zeitraum daran gewöhnt, beginnt es damit, sich Dinge auch insgesamt schlechter zu merken. Aber wie sollte man jetzt mit Reels umgehen und wie kann man der Ablenkung vielleicht sogar entgegenwirken? Auch dafür hat Professorin Pietrasch einen Vorschlag.
5: Ich kenne eine Schule, die ist am Ammersee und da kommen Kinder hin, die Probleme haben beim Lernen. Und das Erste, was die machen, ist, dass die ihr Handy nicht mehr benutzen dürfen. Die haben ganz interessante Erfolge. Die Kinder fangen dann wieder an zu lesen, fangen an, mehr Sport zu machen und machen andere Dinge, weil sie ja das Handy nicht haben. Muss man nicht die Reels verbieten, aber man müsste diesen Kindern helfen, ihren Tag zu strukturieren.
2: Die meisten StudentInnen sind zwar keine Kinder mehr, aber für alle gilt das Gleiche. Einfach mal das Handy weglegen und dem Kopf den Freiraum geben, sich auf andere Dinge zu konzentrieren. Ob Reels tatsächlich unsere Aufmerksamkeit dauerhaft verändern, wird noch erforscht. Aber verantwortungsvoll mit diesen schnellen digitalen Reizen umzugehen und gerade jetzt im Sommer lieber ein bisschen mehr Zeit draußen zu verbringen, wird uns allen auf jeden Fall auch nicht schaden.
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Kennt ihr diese Songs, die man einmal hört und sofort gute Laune bekommt? Genau so ein Duo haben wir jetzt für euch. Energiegeladen, sympathisch und verdammt catchy. Die Koblenzer, Mael und Jonas, machen schon seit ihrer Schulzeit zusammen Musik. Manche kennen sie vielleicht von The Voice of Germany oder ihrer Teilnahme beim ESC-Vorentscheid. Ihre Musik lebt von treibenden Schlagzeugen, ehrlichen Gitarrenriffs und zwei Stimmen, die sich perfekt ergänzen. Man merkt bei jedem Ton, dass beide seit über einem Jahrzehnt beste Freunde sind und unfassbaren Spaß an dem haben, was sie tun. Das zeigt sich auch auf der Bühne. Mit ihrer ungebremsten guten Laune und schrägem Humor schaffen sie es, jedes Live-Publikum sofort mitzureißen. Macht euch bereit für die geballte Energie. Hier sind Mael und Jonas mit dem Song Synthesized Butterflies.

0: 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Unternehmenskommunikation ist mehr als nur ein optionales Feature. Sie zählt zu den zentralen Erfolgsfaktoren eines Unternehmens. Sie schafft Verbindungen zwischen Unternehmen und deren internen und externen Zielgruppen. Aber was genau macht man eigentlich in diesem Berufsfeld und welche Aufgaben gehören dazu? Genau darüber haben wir mit unserer Gästin Silva Schleier gesprochen. Sie ist in der Unternehmenskommunikation tätig. Mehr dazu verrät euch jetzt Chiara.
1: Silva Schleider macht Unternehmenskommunikation für den Naturkostgroßhandel Bodan. Aber was ist eigentlich ein Naturkostgroßhandel?
2: Großhandel ist ein Handel, der nicht an Verbraucherinnen und Verbraucher verkauft, sondern an Wiederverkäufer. Also wir beliefern Bioläden in Baden-Württemberg und Bayern, und zwar solche, die Inhaber geführt sind, also keine Ketten, sondern selbstständige Bioläden.
1: Zum Liefergebiet von Bodan gehören übrigens auch noch Österreich und Teile Italiens. Besonders in Krisenzeiten wie während der Corona-Pandemie erlebte der Naturkostgroßhandel einen Aufschwung. Viele Leute nahmen sich mehr Zeit zum Kochen und setzten sich intensiver mit Lebensmitteln auseinander. Da in dieser Zeit viele andere Freizeitmöglichkeiten wegfielen, gewann das gute Essen an Bedeutung. Gerade in solchen Phasen zeigte sich, wie wichtig Unternehmenskommunikation ist. Sie sorgt nämlich dafür, dass der Austausch und der Aufbau von Beziehungen aufrechterhalten wird. In diesem Punkt unterscheidet sie sich deutlich von der Werbung, die vor allem Produkte verkaufen will.
2: Es geht tatsächlich um die B2B-Kommunikation, also Informationen an Bioläden, damit die mehr erfahren über aktuelle Projekte, die wir unterstützen, über besondere Qualitäten.
1: Einen typischen Alltag gäbe es dabei nicht so ganz, da es eine sehr abwechslungsreiche Arbeit mit vielen kommunikativen Tätigkeiten sei, verrät uns Silva Schleider.
2: Überhaupt einen Monatszyklus, weil wir ein monatliches Magazin haben, wo es dann bestimmte Redaktionsschlüsse gibt, aber ansonsten ist eigentlich jeder Tag anders.
1: Und jetzt zur spannenden Frage. Was interessiert die Bioverbraucher denn am meisten?
2: Da gibt es, glaube ich, keine Antwort. Die Bioverbraucher sind ja sehr unterschiedlich.
1: Gerade die Herausforderung, diese Vielfalt der Menschen zu erreichen, macht die Arbeit so spannend. Besonders faszinierend an ihrer Arbeit ist für Silva Schleider dabei die Möglichkeit, langfristig mitzuwirken. Denn davor arbeitete sie ja im Printjournalismus.
2: Ich hatte einfach irgendwann den Wunsch, nicht mehr von Abgabetermin zu arbeiten. Und ich hatte irgendwann das Bedürfnis, meinen Einsatz wo einzuzahlen, wo was wachsend entsteht und ich zu einer Entwicklung beitragen kann.
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Sucht ihr nach Musik, die sich anfühlt wie ein wilder, wunderschöner Traum? Dann hört jetzt genau hin. Wenn man versucht, den Stil von Dora Jar zu beschreiben, gehen einem schnell die klassischen Begriffe aus. Mal ist es ruhiger Folk, der einen in den Arm nimmt, dann mischt sich Avantgarde ein und plötzlich wird man von einem lauten Gitarrenbeat wachgerüttelt. Genau diese Unberechenbarkeit macht Dora Jar so besonders. Sie selbst beschreibt ihre Musik als Ventil für alle ihre verschiedenen Persönlichkeiten. Mit schrägen Rhythmen und einer einzigartigen Stimme verwandelt sie jeden Song in ein audiovisuelles Kunstwerk. Aber hört selbst, hier ist die großartige Dora Jar mit Ragdoll.

0: Das war die Funkstreife auf M94.5. Für euch am Mike war Johannes. So schnell vergeht eine Stunde auf eurem Lieblingssender. Aber wir sind schon in 2 Wochen wieder für euch am Start. Herzlichen Dank an die Redaktion von dieser Woche. Mit dabei waren diesmal Annika mit ihrer Musikauswahl, Kim mit ihrem Retro-Kult zu den 3 Fragezeichen, Annetta präsentiert ihren Beitrag Michael, außerdem waren Lukas mit Real Scrolling und Chiara mit ihrem Beitrag zur Unternehmenskommunikation dabei. Die Nachrichten wurden von Annetta, Chiara, Lukas und mir produziert und von Lukas moderiert. Die Funkstreife ist eine Kooperation von M94.5 und der Ludwig-Maximilian-Universität München. Für die Sendeleitung ist Anton Rauch zuständig und die Produktionsleitung hat Marlene Meyer.
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damit herzlich willkommen zu einer Stunde Kanalratten auf M94.5. Am Mikrofon begrüßt euch Dirk Wagner und die Musik, die wir eingangs hörten, stammt von einer afroamerikanischen Fernsehmoderatorin und Musikerin, nämlich Hazel Scott. 1920 geboren und 1950 war sie der erste afroamerikanische Mensch überhaupt, der eine eigene Fernsehshow hatte in diesem rassistischen Amerika. Die Show war dann aber so beliebt, dass sie schließlich dreimal die Woche lief, und Höhepunkt dieser Show war angeblich ihre eigenen musikalischen Darbietungen, bei denen sie von niemand Geringerem als Max Roach und Charles Mingus im Trio begleitet wurde. Und als Musikerin tourte sie dann auch durch die USA, weigerte sich allerdings selbstbewusst, überall dort zu spielen, wo Rassismen geduldet wurden, wo Menschen zum Beispiel aufgrund ihrer Hautfarbe separat sitzen mussten, etc. Und ihre Haltung dazu äußerte sie mal in einem Interview, als sie meinte, es macht doch überhaupt gar keinen Sinn, dass ein weißhäutiger Mensch zu meinem Konzert kommt, um mich live zu erleben, und dass der sich dann daran stoßen sollte, wenn ein Mensch, der so ausschaut wie ich, neben ihm sitzt. Und hier ist nochmal die großartige Hazel Scott mit einem Frank Sinatra-Klassiker. Zumindest kennt man diesen Song von einem großartigen Album von Frankie Boy.

Hazels Gott war das und wir bleiben bei großartigen Musikerinnen, wechseln jetzt aber zu den lebendigen, aufblühenden, zum Beispiel die südkoreanische Schlagzeugerin Sunmi Hong, die zurzeit als Artist in Resident in München lebt und die kommenden Freitag mit Sunmi Hongs Noctilym, komische Namen sind das, okay, mit einer Viererformation, sagen wir es mal so, im Jazzclub Unterfahrt gastieren wird. Ein neues Programm von Sunmi Hong, die wirklich sehr, sehr umtriebig ist, um zu demonstrieren, wie toll diese Musikerin ist, greife ich indes aber auf ein altes, schon veröffentlichtes Programm von Sunmi Hong, also auf Tonträgerin veröffentlichtes Programm, zurück. Hier ist Sunmi Hong und wie gesagt, am Freitag, 19. Juni, ist sie live zu erleben in der Unterfahrt.

Sun Myung war das am 19. Juni, also nächsten Freitag, spielt sie im Jazzclub Unterfahrt und ich schwöre, ich würde keine Gelegenheit verpassen wollen, diese großartige südkoreanische Schlagzeugerin und Komponistin live zu erleben. Allerdings, und da kommt jetzt schon dieses Aber in meinem Leben, spielt am nächsten Freitag auch eine Band mit Musikern, die zum Teil bei der großartigen Formation King Crimson mitgewirkt hatten, und die spielen dann auch Musik von der Band King Crimson. Die Band, diese Supergroup, die sich diesen Auftrag, dieses Auftrages angenommen hatte, hier die bestaufgestellte Coverband aller Zeiten zu werden oder so, ist niemand Geringeres als Beat, namentlich Adrian Belew, der bei King Crimson mitgewirkt hatte, der aber auch auf Alben von Frank Zappa oder so mitgewirkt hat. Dann der Supergitarrist Steve Way, auch er, glaube ich, war schon bei King Crimson zugegen. Tony Levin spielt mit und Danny Carey, ich glaube, ich bin mir nicht sicher, ob der überhaupt irgendwann mal bei King Crimson mitgespielt hat, aber er hat bei der Band Tool mitgespielt und ist ein so dermaßen herausragender Schlagzeuger, dass er sehr wahrscheinlich vonnöten ist, wenn man zu viert diese hochkomplexen Polyrhythmen von King Crimson live umsetzen will, weil das hat sich Beat zur Aufgabe gemacht, King Crimson in ihrer Musik der 80er Jahre neu zu interpretieren. Und das Ganze findet kommende Woche, nämlich am Freitag, den 19. um 19 Uhr in der Musikarena des Tollwoods statt. Und bevor ich jetzt euch Beat vorstelle, musikalisch, weil wir dafür nämlich auch noch Karten zu verlosen haben, bitte ich euch jetzt erstmal, euch Stift und Zettel zurechtzulegen. Und damit ihr überhaupt wisst, wer King Crimson ist, schalte ich jetzt zurück ins Jahr 1969, wo King Crimson ihre erste LP In the Court of King Crimson auf den Markt brachte, durch jene Band um Robert Fripp. Und noch bevor sie die Platte veröffentlichten, spielten sie im Vorprogramm der Rolling Stones im Hyde Park. Und es gibt, glaube ich, oder zumindest gab es das mal auf YouTube, so ein Video, wo man sehen konnte, dass King Crimson mit ihrer durchgeknallten Musik auch die härtesten Rolling Stones Rocker durchaus irritieren konnten. Hier sind King Crimson von ihrem Debütalbum, das wohlgemerkt nicht Thema sein wird, kommenden Freitag im Tollwood. Aber was Thema sein wird, das spielt uns die Band Beat, die dann nämlich King Crimson neu interpretiert, später selber vor. Und ihr besorgt euch derweil ein Stift und einen Zettel, weil ich gebe euch gleich eine E-Mail-Adresse durch, wo ihr hinschreiben könnt, wenn ihr Freikarten für kommenden Freitag im Tollwood gewinnen wollt.

King Crimson aus dem Jahr 1969 und ich schwöre euch, ihre Musik wurde nicht unspannender oder wurde nicht langweiliger in den späteren Jahren. Sie blieb immer hochkomplex. Unter anderem spielten sie in der Philharmonie des Gasteigs damals mit 3 Schlagzeugern, was die Akustik dieser Philharmonie dann allerdings auch weit überfordert hatte. Und am nächsten Freitag kann man die Musik der King Crimson, wie sie in den 80er Jahren klang, von einer Supergroup neu interpretiert erfahren, und zwar auf dem Tollwood in der Musikarena. Die Supergroup, von der ich hier rede, ist Beat, wo unter anderem Steve Way mitspielt, wo Adrian Belew mitspielt, wo Tony Levin mitspielt und Danny Carey. Und ich sagte es eingangs schon, beziehungsweise vorhin, bevor ich King Crimson spielte, ihr könnt Freikarten gewinnen. Dazu müsstet ihr allerdings mir eine E-Mail schreiben, weil, Überraschung, Überraschung, diese Sendung ist leider nicht live, sondern vorproduziert. Ich bin jetzt gerade gar nicht im Studio. Ich weiß überhaupt nicht, ob irgendjemand gerade im Studio ist, um hier irgendwelche Anrufe entgegenzunehmen, damit diese Anruferinnen und Anrufer dann ihre Freikarten, wie ich sie versprochen hatte, gewinnen könnten. Und selbst wenn Kolleginnen und Kollegen jetzt im Haus wären, haben die garantiert Besseres zu tun, als jetzt für mich hier den Telefondienst zu spielen. Also schreibt ihr eine E-Mail an kanalraten-m945@gmx.de. Das ist eine ziemlich oldschool E-Mail-Adresse, die meiner würdig ist, finde ich. Also kanalraten-m945@gmx.de. Und die Gewinnerin oder der Gewinner wird von mir benachrichtigt. Der Rechtsweg ist ausgeschlossen, muss man, glaube ich, an dieser Stelle sagen. Korrupt bin ich nicht. Ich habe überhaupt gar kein Interesse, irgendjemand von euch zu bevorzugen oder zu benachteiligen. Schreibt einfach eine E-Mail und wenn ihr Glück habt, bekommt ihr eine Antwort von mir und dann erfahrt ihr, wie ihr an eure Karten rankommt, weil 2x2 Karten hat mir Tollwood zur Verfügung gestellt für dieses großartige Konzert von Beat. Und wie großartig die sind, das hören wir jetzt an einer sehr großen Nummer. Ein bisschen Pause muss sein, damit ihr schreiben könnt. Hier ist Beat mit einer alten King Crimson Nummer aus den 80ern.

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Das war die Band Beat von ihrem aktuellen Live-Album und ich glaube, man ahnt bereits, wie sie dieses Live-Album kommenden Freitag im Tollwood in der Musikarena live umsetzen werden. Wobei, dies ist tatsächlich gar nicht mal so unspannend, weil ich weiß, dass das Tollwood ja oft wegen Anwohnerinnen und Anwohner in der Nähe des Olympiaparks, der dann ja auch gerne mal als Trichter den Schall ja auch weiter transportiert als zu den Leuten, die absichtlich zu den Konzerten gegangen sind, um sie zu hören. Also sprich, man kann das ja derweil auch in der Umgebung hören und darum gibt's da schon auch ganz schön Auflagen, so wegen der Lautstärke, weil das ja doch auch nur so Zeltwände sind, die bekanntermaßen sehr dünn sind. Und diese Musik klingt für mich allerdings sehr laut eingespielt auf. Also das wird sehr wahrscheinlich auch eine technische Herausforderung sein, diese Musik dann live umzusetzen. Wenn ihr dieses Experiment miterleben wollt, dann schreibt mir eine E-Mail-Adresse. Ich antworte den Gewinnerinnen und Gewinnern der 2x2 Freikarten für Beat kommenden Freitag in der Musikarena des Tollwoods. Und für die, die gerade erst eingeschaltet haben, Beat, das ist niemand Geringeres als Adrian Belew, der, mein Gott, hat er alles mitgespielt. Ich glaube, bei Laurie Anderson war er auch mal live mit dabei. Spielte auch bei King Crimson früher mit, bei Frank Zappa. Ich glaube, auf der Shake Your Booty oder sowas kann man ihn genießen. Dann Steve Way, schon als Super Guitarero, gerade nahezu Stammgast im Theater, im Tollwood. Und Tony Levin und Danny Carey, letzterer wiederum von der großartigen Formation Tool. Und das Ganze ist Beat und Beat haben sich vorgenommen, oder haben sich nicht nur vorgenommen, sondern sie machen es. Sie spielen King Crimson Stücke aus den 80er Jahren, wo ein Teil dieser Band ja ohnehin mitgewirkt hatte in der Band und interpretieren die neu. Und ihr könnt, wie gesagt, Eintrittskarten dafür gewinnen. Schreibt einfach an kanalratten-m945@gmx.de. 945 natürlich als Zahl. kanalratten-m945@gmx.de. Der Rechtsweg ist wie immer ausgeschlossen. Ich werde einfach die ersten, die mir geschrieben haben, werde ich einfach anklicken und dann geht die Antwort zurück und der Rest hat leider Pech gehabt. Also wenn ihr nichts von mir hört, dann kommt da auch nichts mehr. Die Gewinner werden von mir auf jeden Fall benachrichtigt. Und hier ist noch einmal Beat von diesem fantastischen, ich glaube, es ist sogar ein 3-LP-Paket, das Live-Album. Die kommen wollen, stellt euch auf ein längeres Konzert ein. Hier sind noch mal Beat, diesmal auch wirklich mit einem etwas längeren Stück, weil diese Musik braucht Raum, um zu atmen, sage ich jetzt mal so.

Und noch einmal, Beat war das mit The Sheltering Sky im Original von King Crimson aus den 80ern. Diese Version von der Supergroup Beat wurde in Los Angeles 2024 aufgenommen und ist als ein 3-LP-Paket, sagte ich bereits, erschienen. Kommenden Freitag, wie gesagt, spielen Beat live im Tollwood, beziehungsweise in der Musikarena vom Tollwood, das dann ja auch am Freitag startet. Und ich freue mich schon auf dieses tollste aller Sommerfeste. Möchte ich jetzt mal so ein bisschen so das bewerben, weil ich finde es ja wirklich wahnsinnig toll, was damals so anfing als ein kleines Sommerfest. Ich glaube, vom Mu war das gewesen, also so eine Kleinkunstbühne, die sich gedacht hat, ach komm, lass uns doch mal ins Grüne gehen und da in diesem Teil des Olympiaparks, der ja eh relativ ungenutzt bleibt, lass uns doch da ein kleines Fest mit einem Bierzelt und ein bisschen Musik und so feiern. Und daraus wurde dann so ein großes alternatives Festival, wo es dann auch darum geht, Klimaschutz und so weiter als Party umzusetzen und darauf aufmerksam zu machen. Kommenden Montag, also übermorgen, kann man dann aber sehr wohl auch in die Unterfahrt gehen, beziehungsweise das kann man sowieso immer. Ich sagte ja bereits schon mal an dieser Stelle, einer der besten Jazzclubs weltweit, habe ich gelesen. Und ich bin tatsächlich auch davon überzeugt, weil immer dann, wenn ich dort war, erlebte ich ein großartiges Programm, vor allen Dingen aber klanglich wahnsinnig toll. Also wirklich eine sehr gute Akustik da drin. Und die Atmosphäre finde ich während der Konzerte eigentlich auch super und das Essen eigentlich auch. Und Gott, was will ich jetzt hier groß rumschleimen? Weil am Montag muss man ja eigentlich hingehen, weil da spielt das Munich Composers Kollektiv. Das sind Studierende der Musikhochschule und ehemalige der Musikhochschule zusammen mit dem Professor der Musikhochschule und aber auch Musiker, nämlich Gregor Hübner. Und die präsentieren da neue Werke mit ihrer Big Band und ihrem Orchester. Und unter anderem ist am Montag dabei die von mir so angehimmelte Gitarristin Monika Roscher. Weil ich jetzt aber keine Musik des Munich Composers Kollektiv habe, die ich jetzt hier spielen dürfte, hören wir einfach Musik vom letzten Album von der Monika Roscher Big Band, weil ich glaube, sie kommt dem am nächsten, was dann am Montag in der Unterfahrt zu hören sein wird. Tschüss, sagt Dirk Wagner.

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0: Das ist quasi Modo, Herr.
1: Quasimodo, Herr. 94. Quasimodo. Schön.

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